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1: Ich bin Dirk Zeitler. Nach der Landtagswahl in Sachsen-Anhalt kommt das Parlament heute erstmals in Magdeburg zusammen. Gewählt werden soll der neue Landtagspräsident. Die AfD hat die Landtagswahl mit fast 44% der Stimmen deutlich gewonnen. Sie will nun den Landtagspräsidenten stellen.
2: Als Kandidaten dafür hat die AfD Tobias Rausch aufgestellt. Der 35-Jährige hat schon viel Erfahrung im Landtag. Er ist seit 2016 Abgeordneter. Damit er tatsächlich Landtagspräsident wird, ist die AfD auf die Stimmen des BSW angewiesen. Das hat seine Zustimmung schon zugesagt. Mit Spannung wird nun erwartet, ob die Wahl tatsächlich reibungslos über die Bühne geht. Die AfD ist in Sachsen-Anhalt vom Verfassungsschutz als gesichert rechtsextrem eingestuft. Vor dem Landtag haben verschiedene Bündnisse Proteste angekündigt. Dörtheim, Nachrichtenredaktion.
1: Die Zahl der Kriegsdienstverweigerer in Deutschland steigt weiter steil an. Von Januar bis Ende August dieses Jahres seien bereits mehr als 12.000 Anträge auf Kriegsdienstverweigerung gestellt worden, berichten die Funke-Medien und das Redaktionsnetzwerk Deutschland. Hintergrund für den Anstieg dürfte die angespannte Sicherheitslage und das Gesetz über den neuen Wehrdienst sein, das zum 1. Januar in Kraft tritt. Plastikverpackungen könnten für Unternehmen bald deutlich teurer werden. Union und SPD im Bundestag planen eine neue Steuer auf Kunststoff. Das geht aus einem Entwurf für ein Kunststoffverpackungssteuergesetz hervor.
3: Ab Juli sollen für jede Tonne Kunststoff in Verpackungen 550 Euro fällig werden. Damit will die Regierung Anreize schaffen, weniger Plastik zu produzieren. Gleichzeitig will sie zusätzliche Einnahmen generieren. Schon für das kommende Jahr rechnet der Bund mit Steuereinnahmen von über 800 Millionen Euro. Unter das Gesetz sollen Verpackungen fallen, deren Kunststoffanteil mehr als 5% beträgt. Unter anderem bei Folien, Verschlüssen, Deckeln und Kapseln. Der Entwurf muss noch innerhalb der Regierung abgestimmt werden. Tanja Wagner, Nachrichtenredaktion.
1: Zehntausende Menschen haben in Barcelona gegen Wohnungsnot demonstriert. Die Zahlen über die Beteiligung bei der Kundgebung im Zentrum der katalanischen Metropole gingen dabei weit auseinander. Während die Behörden von 20.000 Teilnehmern sprachen, gehen die Organisatoren von 120.000 Menschen aus. Die Demonstration am Abend blieb größtenteils friedlich, gegen Ende kam es jedoch zu vereinzelten Auseinandersetzungen.

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1: Ich bin Dirk Zeitler. Die Zahl der Kriegsdienstverweigerer in Deutschland steigt weiter steil an. Von Januar bis Ende August dieses Jahres seien bereits mehr als 12.000 Anträge auf Kriegsdienstverweigerung beim zuständigen Bundesamt eingegangen, berichten die Funke Medien und das Redaktionsnetzwerk Deutschland. Hintergrund für den Anstieg dürfte die angespannte Sicherheitslage und das Gesetz über den neuen Wehrdienst sein, das zum 1. Januar in Kraft tritt. Nach der Landtagswahl in Sachsen-Anhalt kommt das Parlament heute erstmals in Magdeburg zusammen. Gewählt werden soll der neue Landtagspräsident. Die AfD hat die Landtagswahl mit fast 44% der Stimmen deutlich gewonnen. Sie will nun den Landtagspräsidenten stellen.
2: Als Kandidaten dafür hat die AfD Tobias Rausch aufgestellt. Der 35-Jährige hat schon viel Erfahrung im Landtag. Er ist seit 2016 Abgeordneter. Damit er tatsächlich Landtagspräsident wird, ist die AfD auf die Stimmen des BSW angewiesen. Das hat seine Zustimmung schon zugesagt. Mit Spannung wird nun erwartet, ob die Wahl tatsächlich reibungslos über die Bühne geht. Vor dem Landtag haben verschiedene Bündnisse Proteste angekündigt. Otto Hein, Nachrichtenredaktion.
1: Die starke Nachfrage nach Elektroautos in Deutschland setzt sich fort. Rund 88.600 reine Elektroautos wurden im September neu zugelassen, wie das Kraftfahrtbundesamt mitteilte.
3: Im Mai ist die neue Prämie freigeschaltet worden, unter anderem für neue E-Autos und bestimmte Plug-in-Hybride, die mit Strom und Treibstoff fahren können. Die Höhe hängt von Fahrzeug, Einkommen und Familiengröße ab und kann bei bis zu 6.000 Euro liegen. Die Prämie wirke, und zwar kräftig, sagen Autoexperten. Doch laufe die Förderung aus, drohe erneut ein Einbruch. Thomas Bremser, Nachrichtenredaktion.
1: Frankreich steht heute ein neuer Höhepunkt der landesweiten und teils gewalttätigen Schülerproteste bevor. Im Zuge der seit einer Woche andauernden Proteste für eine bessere Ausstattung der Schulen und bessere Lernbedingungen ist ein frankreichweiter Aktionstag geplant. Schülervertreter haben zu Kundgebungen und Protesten im ganzen Land aufgerufen. Allein im Großraum Paris sollen heute 200 Gymnasien vorsorglich geschlossen bleiben.

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1: Ich bin Dirk Zeitler. In Magdeburg kommt heute erstmals der neu gewählte Landtag von Sachsen-Anhalt zusammen. Auf der Tagesordnung steht die Wahl des Parlamentspräsidenten. Die AfD, die Wahl mit 44% der Stimmen deutlich gewonnen hat, will nun auch den Landtagspräsidenten stellen.
2: Nach ihrem Wahlsieg im September will die AfD in Sachsen-Anhalt den ranghöchsten Politiker stellen. Das ist der Landtagspräsident. Als Kandidaten dafür hat die AfD Tobias Rausch aufgestellt. Der 35-Jährige hat schon viel Erfahrung im Landtag. Er ist seit 2016 Abgeordneter. Damit er tatsächlich Landtagspräsident wird, ist die AfD auf die Stimmen des BSW angewiesen. Das hat seine Zustimmung schon zugesagt. Dörtehein, Nachrichtenredaktion.
1: Die Zahl der Kriegsdienstverweigerer in Deutschland steigt weiter steil an. Von Januar bis Ende August dieses Jahres seien bereits mehr als 12.000 Anträge auf Kriegsdienstverweigerung beim zuständigen Bundesamt eingegangen, berichten die Funke-Medien und das Redaktionsnetzwerk Deutschland. Hintergrund für den Anstieg dürfte die angespannte Sicherheitslage und das Gesetz über den neuen Wehrdienst sein, das zum 1. Januar in Kraft trat. Der Nobelpreis für Medizin geht in diesem Jahr auch nach Deutschland. Peter Hegemann von der Humboldt-Universität Berlin und Georg Nagel von der Uni Würzburg wurden zusammen mit einem US-Forscher ausgezeichnet. Und zwar für ihre Entdeckungen auf dem Feld der Optogenetik. Die Freude bei den beiden Deutschen war groß.
3: Die Wissenschaftler leben in den USA und haben in der Nacht von der großen Ehre erfahren. Sie seien beim Anrufen müde gewesen, dann aber schnell aufgewacht, sagt das Nobelpreiskomitee. Auch Bundespräsident Steinmeier gratulierte. Wissenschaft und Forschung in Deutschland hätten eine starke Basis. Die Forscher hatten zufällig in einer Alge ein Protein gefunden, mit dem können im Gehirn einzelne Nervenzellen mit Licht an- und ausgeschaltet werden. Wir verstehen dadurch mehr über unser Denken, Fühlen und Verhalten. Thomas Bremser, Nachrichtenredaktion.
1: Zehntausende Menschen haben in Barcelona gegen Wohnungsnot demonstriert. Die Zahl über die Beteiligung bei der Kundgebung im Zentrum der katalanischen Metropole ging dabei weit auseinander. Während die Behörden von 20.000 Teilnehmern sprachen, gehen die Organisatoren von 120.000 Menschen aus. Die Demonstration blieb größtenteils friedlich. Gegen Ende warfen jedoch einige Demonstranten Flasche und Stühle in Richtung der Polizei.

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0: Schönen guten Morgen, hier sind Ihre Radio Potsdam Wachermacher. Gleich ist es 6 Uhr. Und wir starten, na klar, den Tag zusammen, gleich mit Whitney Houston und How Will I Know? Und Daughtry auch mit dabei mit Feels Like Tonight, das alles gleich.
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2: Ich bin Charlie Detloff und das ist das Top-Thema der Stunde. Potsdamer können bestimmte Sozialleistungen jetzt einfacher online beantragen. Über die neue Sozialplattform lassen sich unter anderem Erstanträge auf Grundsicherung und Hilfe zum Lebensunterhalt digital einreichen. 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
3: Ich bin Thomas Bleskin. In Sachsen-Anhalt kommt heute der neu gewählte Landtag erstmals zusammen. Im Mittelpunkt steht die Wahl des Parlamentspräsidenten. Die AfD schlägt dafür ihren Abgeordneten Tobias Rausch vor. Sollte der 35-Jährige gewählt werden, wäre er der erste AfD-Landtagspräsident in Deutschland. Das BSW hat bereits angekündigt, Rausch zu unterstützen. Frankreich steht heute ein neuer Höhepunkt der landesweiten und teils gewalttätigen Schülerproteste bevor. Im Zuge der seit einer Woche andauernden Proteste für eine bessere Ausstattung der Schulen und bessere Lernbedingungen ist ein landesweiter Aktionstag geplant.
4: Zwar rief Premierminister Le Cornu die Ministerien am Wochenende auf, konkrete Verbesserungen an den Schulen des Landes einzuleiten und den berechtigten Sorgen der Schüler Gehör zu geben. Mit solchen Ankündigungen alleine aber wollen die jungen Leute sich nicht zufrieden geben. In Paris und vielen anderen Großstädten sind deshalb Demonstrationen geplant. Dazu kommen Vorwürfe von Polizeigewalt. Im nordfranzösischen Lens etwa verlor ein Schüler durch eine von Beamten abgefeuerte Granate eine Hand. Darüber sind nicht nur die Schüler empört, auch Politiker haben sich entsetzt geäußert. Michael Evers, Paris.
3: Die Zahl der Kriegsdienstverweigerer in Deutschland steigt weiter steil an. Von Januar bis Ende August dieses Jahres seien bereits über 12.000 Anträge beim zuständigen Bundesamt für Familie und zivilgesellschaftliche Aufgaben eingegangen, berichten die Funke Medien und das Redaktionsnetzwerk Deutschland.
5: Die Wehrpflicht ist immer noch ausgesetzt in Deutschland und doch steigt die Zahl der Anträge auf Kriegsdienstverweigerung stark. Dafür gibt es naheliegende Gründe. Da ist das Gesetz über den neuen Wehrdienst. Kern ist die verpflichtende Musterung für junge Männer. So sollen Freiwillige rekrutiert werden. Doch melden sich zu wenige, kann der Bundestag über eine sogenannte Bedarfswehrpflicht entscheiden. Ein weiterer Grund für den steilen Anstieg dürfte in der brenzlichen Sicherheitslage und der damit bei vielen verbundenen Kriegsangst liegen. Dirk Zeitler, Nachrichtenredaktion.
3: Einen Monat nach ihrer Markteinführung ist die Nachfrage nach der neuen Abnehmtablette in deutschen Apotheken offenbar noch gering. Apothekerpräsident Preis sagte, viele Patienten seien bereits gut auf die wöchentliche Spritze eingestellt. Die Tablette müsse dagegen täglich und nach genauen Einnahmeregeln genommen werden. Preis sieht sie vor allem als Alternative für Menschen, die nicht spritzen wollen oder eine Spritzenphobie haben.
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0: 10 Grad sind es aktuell in Geltow, in Michendorf und bei uns in Potsdam. Heute werden es dann noch maximal 19 Grad. Also es wird ein schöner Dienstag. Ein Mix aus Sonne und Wolken kommt noch den ganzen Tag zu uns. Regen erstmal zum Glück keiner in Sicht. Und morgen geht es dann auch genauso schön weiter. 20 Grad nochmal richtig schön mild bei einem Mix aus Sonne und Wolken.
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0: Es hat schon den ersten Unfall gegeben und zwar auf der A10 auf dem südlichen Berliner Ring beim Dreieck Potsdam Richtung Schönefelder Kreuz und zwar zwischen Ludwigsfelde West und Genshagen. Da also bitte ein bisschen vorsichtig fahren. Ansonsten haben wir aktuell Staumeldungen aus dem Potsdamer Stadtverkehr keine und Blitzer zum Glück auch noch keine bei uns in der Stadt. Falls Sie da noch was sehen sollten, gern durchklingeln oder eine WhatsApp schreiben an die 0331 581 692 und die 30.
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0: Schönen guten Morgen.
2: Guten Morgen.
0: So, die gute Nachricht, der Montag, der ist geschafft. Mhm. Jetzt geht's rein in den zweiten Tag der Woche.
2: Ja, und was heute in Potsdam so los ist, das hören Sie gleich bei uns.
0: Davor haben wir noch eine neue Nummer von Isaac, We Had It All und Cher mit Believe.
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1: Ja, und heute ist Dienstag, der 6. Oktober.
2: Um 12.30 Uhr wird heute eine Ausstellung Platz da, jetzt sprechen wir, eröffnet. Schülerinnen und Schüler der Friedrich-Wilhelm-von-Stäuben-Gesamtschule zeigen ihre Ideen und Entwürfe für ihre ganz persönlichen Zukunftspläne.
1: Also, was wünschen sich junge Potsdamerinnen und Potsdamer von ihrer Stadt? Das gibt's heute ab 12.30 Uhr im Potsdam-Museum am Alten Markt zu sehen.
2: Und Potsdam bekommt heute internationalen Besuch. Landtagspräsidentin Professor Dr. Liedtke empfängt heute eine Delegation aus Griechenland. Los geht's da ab 12 Uhr in der Lobby des Landtags.
1: Und wer gerade ins Studium startet, der muss sich ja nicht unbedingt mit Behördengängen stressen.
2: Denn auch heute ist der mobile Bürgerservice wieder unterwegs und kommt heute wieder direkt zu den Studierenden in der Filmuni Babelsberg Konrad Wolf von 10 bis 16 Uhr.
1: Und das ist Ihr Dienstag.
2: Kommen Sie gut durch diesen Morgen.
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Hier sind Ihre Radio Potsdam Wachemacher. Wir wünschen Ihnen einen schönen guten Morgen. 6.16 Uhr ist es und Pascal hat sich schon bei uns gemeldet. Und zwar hat es einen Wasserrohrbruch gegeben. Berliner Straße so in Richtung am Kanal, da fährt aktuell keine Tram. Also da bitte aufpassen für alle, die so Richtung Klinikerbrücke vielleicht auch müssen. Und natürlich betrifft das auch den Verkehr. Ansonsten haben wir auch schon den ersten Unfall auf der A10 auf dem südlichen Berliner Ring. Und zwar beim Dreieck Potsdam Richtung Schönefelder Kreuz zwischen Ludwigsfelde West und Genshagen. Da also auch auf jeden Fall ein paar Minütchen draufpacken. Die Temperaturen, die sehen momentan eigentlich ganz gut aus. Wir sind zweistellig unterwegs. 10 Grad aktuell bei uns in Potsdam, 19 werden es maximal. Ja, und eine Woche lang hat ja auch Potsdam bei der bundesweiten Aktionswoche zu gut für die Tonne mitgemacht. Da ging es darum, Lebensmittelverschwendung

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0: Whitney Houston war das mit How Will I Know hier bei Radio Potsdam, 6.23 Uhr. Schönen guten Morgen. Ja, und wach werden, das geht ja viel einfacher mit der passenden Musik.
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0: Ja, die irische Band, die kennen Sie vielleicht von dem Song hier. Ja, ein paar Jahre ist der inzwischen her und jetzt gibt's wieder frische Musik von The Script.
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0: Und jetzt gibt's erstmal den ersten Kaffee, ne, zum Start in diesen Dienstag und Sophie and the Giants und die Purple Disco Machine mit Paradise. Schönen guten Morgen.
1: Guten Morgen.

0: 6.30 Uhr ist es, 6:30. In der nächsten halben Stunde haben wir für Sie As Far As Feelings Go und einen Kultklassiker. Na, 1999 von Prince, das alles gleich zum Wachwerden für Ihren Start in den Dienstag.
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0: Charlie, Potsdamer können Anträge auf bestimmte Sozialleistungen ab sofort auch ein bisschen einfacher online stellen.
2: Über die bundesweite Sozialplattform können unter anderem Erstanträge auf Grundsicherung im Alter, Hilfe zum Lebensunterhalt und Leistungen nach dem Asylbewerberleistungsgesetz eingereicht werden. Dokumente lassen sich dort direkt hochladen. Außerdem ist das Angebot barrierefrei und mehrsprachig. Wer den digitalen Weg nicht nutzen möchte, kann Anträge weiterhin per Post oder sich im Sozialamt beraten lassen. Autonome Shuttles im Brandenburger Nahverkehr bleiben vorerst Zukunftsmusik. Das Verkehrsministerium hat zwar bereits mit Tesla über einen möglichen Einsatz gesprochen, konkrete Konzepte oder Einsatzorte gibt es bislang aber nicht. Denkbar wären selbstfahrende Kleinbusse vor allem als Ergänzung zum ÖPNV im ländlichen Raum. Bevor es soweit ist, müssen allerdings unter anderem Fragen zu Zulassung, Sicherheit und Wirtschaftlichkeit geklärt werden. Die bundesweite Aktionswoche gegen Lebensmittelverschwendung endet heute. Auch Potsdam beteiligt sich an Zu gut für die Tonne und wirbt dafür, Einkäufe besser zu planen, Lebensmittel richtig zu lagern und Reste weiter zu verwenden. Nach Angaben der Stadt landen pro Einwohner jedes Jahr rund 11 Kilogramm Küchenabfälle im Biomüll. Ein Teil davon könnte vermieden werden.
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0: Ja, momentan noch ein bisschen frisch draußen, aber trotzdem irgendwie auch aushaltbar, würde ich mal sagen. 10 Grad in Nauen in Schönefeld und auch bei uns in Potsdam. Heute bekommen wir nochmal den Spätsommer zu Gesicht. 19 Grad werden es heute nämlich maximal. Und dazu gibt es auch eine ordentliche Dosis Vitamin D in Form von Sonne. Also vor allem jetzt so am Vormittag Richtung Mittag, Nachmittag können dann noch so ein, zwei Wölkchen dazukommen. Also falls wir heute die Zeit haben, den Kaffee auf jeden Fall nochmal mit den Sonnenstrahlen genießen.
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0: Falls Sie so langsam sich in Richtung Arbeit oder vielleicht auch Schule aufmachen, ne, aufpassen. Berliner Straße Richtung Am Kanal, da hat es einen Wasserrohrbruch gegeben. Also da fahren auch keine Trams aktuell am Platz der Einheit in Richtung Klinikerbrücke. Das haben Pascal und Sven uns durchgemeldet. Danke euch fürs Bescheid sagen. Natürlich betrifft das auch die Straße, also da schon mal ein bisschen mehr Zeit einplanen. Ansonsten hat es auch einen Unfall gegeben auf der A10 auf dem südlichen Berliner Ring beim Dreieck Potsdam Richtung Schönefelder Kreuz zwischen Ludwigsfelde-West und Genshagen, da auf jeden Fall auch ein paar Minütchen draufpacken. Blitzer haben wir aktuell zum Glück noch keine. Falls Sie da aber was sehen sollten, gern durchklingeln oder eine WhatsApp schreiben. Unsere Nummer für alles ist die 0331 581 692 und die 30. Und dann wünschen wir Ihnen natürlich weiterhin eine gute Fahrt.
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0: 6.34 Uhr, schönen guten Morgen.
2: Guten Morgen.
0: Ja, wir wollen mal Ihre Meinung wissen. Was ist Ihnen denn eigentlich lieber? Dass wir Sie duzen oder dass wir Sie siezen?
2: Und dafür haben wir uns mal in Potsdam umgehört. Sogar da, wo man vielleicht besonders auf gute Umgangsform achtet, nämlich in der Spielbank.
0: Und wie die Mitarbeitenden und Gäste dort angesprochen werden und ob das Sie nicht so langsam ausgedient hat, das sagen Sie gleich.
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0: Taylor Swift, die darf natürlich an so einem Dienstagmorgen nicht fehlen. Is it over now? War das 6.41 Uhr? Ist es jetzt? Sie hören die Radio Potsdam Wachermacher. Du oder sie, darüber diskutieren wir gerade hier bei uns. Wir wollen nämlich von Ihnen wissen, wie sollen wir sie denn in Zukunft eigentlich ansprechen? Und dabei schauen wir auch mal, wie eigentlich andere Unternehmen Potsdam das so machen. Zum Beispiel die Spielbank, wo ja eher so ein klassischer Umgangston herrscht.
1: Ja, wir haben mit Jörg Stinnes gesprochen, dem Leiter für Kommunikation der Spielbank Potsdam, und ihn gefragt, duzt oder sieht ihr euch unter den Mitarbeitenden?
2: Also die allermeisten Mitarbeitenden duzen sich untereinander. Natürlich duzen nicht alle. Also ich meine, ich bin 25 Jahre dabei. Ich duze, glaube ich, mittlerweile fast alle. Es gibt da immer noch so den einen oder die andere, die lieber siezen. Das wird respektiert, klar. Aber der ja überwiegende Teil duzt.
1: Und wie sieht es dann gegenüber den Gästen aus? Ist in der Spielbank eher das klassische Sie gefragt oder wird inzwischen auch mal zum Du übergegangen? Jörg Stinnes und Jana Biste von der Spielbank.
2: So, und Gäste werden grundsätzlich erstmal gesiezt. Wenn der Gast lieber beim Du ist, haben wir da aber auch kein Problem.
3: Also in den sozialen Medien sind wir zum Du übergegangen und auch im Bereich des Recruiting. Man versucht uns ein bisschen offener darzustellen.
0: Also auch in der Spielbank verändert sich die Ansprache so mit der Zeit. Gerade bei jüngeren Gästen stellt sich ja auch die Frage, ne, ob dieses förmliche Sie überhaupt noch so wichtig ist.
2: Ich glaube, dass das Du selbstverständlicher geworden ist, viel selbstverständlicher. Das ist aber schon lange her auch, dass das anfing. Ich bin ja nun jetzt schon etwas älter. Mir geht es mittlerweile so, wenn man mich sieht, fühle ich mich alt.
1: Ja, Jörg, ich habe das Gefühl, so geht es vielen. Du oder sie in der Spielbank Potsdam, passt man es also offenbar je nach Gast an.
0: Und jetzt wollen wir natürlich auch von Ihnen wissen, wie Sie das bei Radio Potsdam denn so möchten. Sollen wir beim Sie bleiben oder dürfen wir in Zukunft auch Du sagen? Schreiben Sie uns gerne Ihre Meinung per WhatsApp an die 0331 581 692 und die 30. Hier sind Ihre Radio Potsdam Wachermacher, jetzt mit einem richtigen Kultklassiker. Prince Hammer für Sie zum Wachwerden. 1999. Moin, moin.
1: Guten Morgen.

0: dafür, dass man nochmal mit so richtig Schwung aus dem Bett kommt, ne? 1999, hier sind Ihre Radio Potsdam Wachemacher. 6.47 Uhr ist es und heute richten sich die Blicke nach Sachsen-Anhalt. Da kommt nämlich der neue Landtag zum ersten Mal zusammen. Die AfD, die will erstmals einen Parlamentspräsidenten stellen und auch ihre Regierungsfähigkeit beweisen. Was wir da erwarten können, das hören wir um 9:30 in unseren Nachrichten. Und dann auf jeden Fall heute ein bisschen mehr Zeit einplanen. Es hat einen Wasserrohrbruch gegeben. Berliner Straße in Richtung am Kanal. Da, wie gesagt, auf den Straßen auf jeden Fall mehr Zeit einplanen und auch ein bisschen umplanen bei der Tram. Der Tramverkehr, der ist nämlich zwischen Platz der Einheit und Klinikerbrücke unterbrochen. Gute Nachrichten gibt's aber, was das Wetter angeht. Heute nochmal ein bisschen Spätsommer. 19 Grad erwarten uns hier bei uns in der Region. Und dann schauen wir nochmal kurz auf die aktuellen Temperaturen. Da sieht's mittlerweile auch ganz gut aus. 11 Grad zum Beispiel schon in Rathenau, 9 Grad in Teltow und 10 Grad hier bei uns in Potsdam. Also der Dienstag, der kann kommen.
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9: Und das sind die PNN-Schlagzeilen von heute. Wie man sich vor Taschendieben schützen kann und wie sie agieren. Darüber klärte die Polizei am Montag am Potsdamer Hauptbahnhof auf. XXL-Schnitzel, schrille Klamotten und markige Sprüche, wie der Potsdamer Großgastronom Redo zum Social-Media-Star wurde. 60 Wohnungen und Reihenhäuser, was die Pro Potsdam in der kurzzeitig besetzten Tornustraße auf Hermannswerder plant.
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0: As far as feelings go, alle Farben und Justin Jesso waren das. 6.53 Uhr ist es jetzt.
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0: So, und da hast du dir, Charlie, wieder ein paar Quizfragen rausgesucht. Ich bin mal gespannt.
2: Ja, heute ist ja nochmal so richtig schönes Wetter. Sieht man noch nicht so ganz, aber nachher kommt die Sonne nochmal so richtig raus. Und dann wird es auch schön warm. Perfekt also für so einen kleinen herbstlichen Spaziergang durch den Parc Sanssouci zum Beispiel.
0: Ja.
2: Bist du ja auch schon mal durchgejoggt? Also kennst du den ja hin- und auswendig. Aber jetzt die Frage, wie groß ist denn eigentlich der Park?
0: Jetzt hier in Bethan.
2: Wie groß ist der Parc Sanssouci? Man gibt es an den Hektar.
0: Im Hektar. Okay.
2: Ja.
0: Ja, ist eine gute Frage. Hast du Antwortmöglichkeiten?
2: Na klar, habe ich auch für dich. Sind es A, 300 Hektar? Sind es B, 400 Hektar? Oder sind es C, 500 Hektar?
0: Boah, das ist ja schon alles ziemlich nah beieinander, ne?
3: Ja.
0: Also, ich muss ja sagen, es ist immer so schwierig, sich das vorzustellen, ne? Weil man in Parks ja auch eher so in einer Ecke ist
2: und jetzt absolut,
0: nicht immer irgendwie komplett durchläuft. Ich sage, ich gehe mal aufs Ganze. Na? Oder vielleicht ein bisschen weniger.
2: Also 300, 400 oder 500 Hektar.
0: Also B hat mir das letzte Mal nicht Glück gebracht. Das stimmt. Sag A. Ich sag 300.
2: 300 Hektar. Okay, loggen wir ein. Und die richtige Antwort ist A. Es sind 300 Hektar. Oh, Glückwunsch.
0: Oh mein Gott. Ich glaube, das ist die erste Frage, die ich richtig beantworte.
2: Sehr schön. Schon mal kompliziert, ne?
0: Oh Mann, also 300 Hektar groß ist der Parc Sanssouci. Meine Jüde.
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0: habe schon mal gesagt, ich sag's nochmal, für mich ist das eine absolute Hitmaschine. James Blunt war das mit Taste Like Summer. Gleich ist es 7 Uhr. Und da gibt es erstmal den ersten, zweiten oder vielleicht auch schon dritten Kaffee des Tages. Another Cup of Coffee mit Mike and the Mechanics. Außerdem wird's rockig mit Måneskin und Babyset. Das alles gleich.
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2: Ich bin Charlie Detloff und das ist das Top-Thema der Stunde. Im Potsdam Museum eröffnet heute die neue Ausstellung Platz da, jetzt sprechen wir. Darin zeigen Schülerinnen und Schüler ihre eigenen Ideen und Entwürfe zu die Zukunft der Stadt. 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Und jetzt mehr Nachrichten aus Deutschland und der Welt.
3: Ich bin Thomas Bleskin. Nach der Landtagswahl in Sachsen-Anhalt kommt in Magdeburg heute zum ersten Mal das neue Parlament zusammen. Gewählt werden soll der neue Landtagspräsident. Die Wahl des Ministerpräsidenten steht noch nicht auf dem Programm. Die AfD war bei der Wahl klar stärkste Kraft geworden, verpasste aber die absolute Mehrheit.
4: Nach ihrem Wahlsieg im September will die AfD in Sachsen-Anhalt den ranghöchsten Politiker stellen. Das ist der Landtagspräsident. Als Kandidaten dafür hat die AfD Tobias Rausch aufgestellt. Damit er tatsächlich Landtagspräsident wird, ist die AfD auf die Stimmen des BSW angewiesen. Das hat seine Zustimmung schon zugesagt. Mit Spannung wird nun erwartet, ob die Wahl tatsächlich reibungslos über die Bühne geht. Dörtehain, Magdeburg.
3: Die Zahl der Kriegsdienstverweigerer in Deutschland steigt weiter an. Von Januar bis Ende August dieses Jahres seien bereits gut 12.000 Anträge auf Kriegsdienstverweigerung beim zuständigen Bundesamt für Familie und zivilgesellschaftliche Aufgaben eingegangen, berichten die Funke-Medien und das Redaktionsnetzwerk Deutschland. Damit liegt die Zahl der Anträge schon jetzt dreimal höher als im gesamten Jahr 2025. Die Anschaffungspreise von Verbrennern und E-Autos nähern sich wieder an. Beim Vergleich der beliebtesten Modelle waren reine Stromer im September im Durchschnitt gut 2.100 Euro teurer als Benziner oder Diesel-Pkw.
5: Der E-Automarkt ist enorm dynamisch. Sogenannte Stromer waren in den Anfängen der E-Mobilität teils noch 15.000 Euro teurer als vergleichbare Verbrennermodelle und damit für viele unerschwinglich. Inzwischen sorgen günstigere Preise, die staatliche E-Auto-Prämie und nicht zuletzt gestiegene Spritpreise aber für eine deutlich gestiegene Nachfrage. Und weil immer mehr und auch günstigere E-Modelle auf den Markt kommen, können Kunden von höheren Rabatten profitieren. Ein Trend, der sich laut Experten in den kommenden Monaten noch verstärkt. Dürfte. Diana Kramer, Nachrichtenredaktion.
3: Russische Behörden melden einen groß angelegten ukrainischen Drohnenangriff auf die Region Moskau. In der Nacht seien rund 650 Drohnen eingesetzt worden. Moskaus Bürgermeister teilte mit, 105 davon seien beim Anflug auf die Hauptstadt zerstört worden. Angaben über Schäden oder Verletzte gibt es bisher nicht. Die russischen Angaben konnten nicht unabhängig überprüft werden. Laut dem Portal Kiew Independent soll eine Ölförderanlage nahe Moskau Ziel des Angriffs gewesen sein.
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0: 10 Grad sind es aktuell bei uns in der Landeshauptstadt, 9 Grad in Werder und in Brandenburg an der Havel. Und wir bekommen heute nochmal eine richtig schöne Ladung Sonnenstrahlen zu Gesicht. 19 Grad maximal, kein Regen in Sicht. Also das wird auf jeden Fall heute nochmal ein richtig schöner Tag. Morgen, na klar, dann auch nochmal 20 Grad sind da drin und ein Mix aus Sonne und Wolken.
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0: Pascal und Sven haben sich bei uns gemeldet. Es hat einen Wasserrohrbruch gegeben und zwar bei der Berliner Straße so in Richtung am Kanal. Also da heute auf den Straßen auf jeden Fall ein bisschen mehr Zeit einplanen und auch umplanen bei den Trams. Der Tramverkehr, der ist nämlich zwischen Platz der Einheit und Klinikerbrücke unterbrochen. Dann schauen wir noch mal kurz weiter auf den Potsdamer Stadtverkehr. Da haben wir nämlich noch einen kleinen Stau auf der Friedrich-List-Straße stadteinwärts. Da 5 Minuten draufpacken. Blitzer sind aktuell bei uns in der Stadt keine in Sicht. Falls Sie da aber noch was sehen sollten oder vielleicht auch Staus oder Gefahrenstellen sehen, gerne durchklingeln oder eine WhatsApp schreiben an die 0331 581 692 und die 30. Danke und Ihnen weiterhin eine gute Fahrt.
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0: Der Herbstrummel am neuen Lustgarten ist am Start und was man beim Rummel natürlich auch ganz gerne mal macht, ne, auf jeden Fall futtern. Ich würde sagen, bei mir ist auf jeden Fall so Zuckerwatte ziemlich weit oben, bei dir, Charlie?
2: Oh ja, Hauptsache süß, sage ich ja immer. Bei mir ist, glaube ich, Crepe, würde ich sagen. Schön mit Schokosoße und Banane, da schmeckt es doch am besten.
0: Ja, und gleich haben wir ja wieder das Kids-Quiz für Sie mit einer neuen Quizfrage und ja, vielleicht geht da Essen und Trinken auf dem Rummel auch mal auf uns. Hören wir gleich rein nach nur einem Song, das ist Will Smith mit Miami. Schönen guten Morgen.
2: Guten Morgen.
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0: Minuten nach 7 ist es.
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0: Ja, und gerade kann man es ja kaum übersehen, ne? Dieses Riesenrad, der Rummel auf dem Lustgarten, der ist wieder am Start.
3: Ja, kaum zu übersehen. Und wir schenken Ihnen diese Woche die Chance auf ein ganz exklusives Rummelerlebnis. Eine ganze Stunde lang können Sie kostenlos Fahrgeschäfte nutzen mit all Ihrer Familie. Ja, und kostenloses Essen und Trinken gibt es dazu auch noch.
0: Und dazu brauchen wir nun die Antwort auf diese Frage von Luise. Luise, was hast du uns vorbereitet?
4: Das Herbstvolksfest Potsdam ist ja schon im vollen Gange. Am Samstag sendet Radio Potsdam sogar live von dort. Aber wie lange bleibt denn der Rummel noch bei uns in der Stadt? A. Bis zum 11. Oktober, B. Bis zum 25. Oktober oder C. Bis zum 1. November?
0: Ja, von 13 bis 14 Uhr öffnet der Rummel am Samstag nämlich exklusiv nur für die Radio Potsdam Gewinner und deren Begleitung. Und ich glaube, hier bei uns in der Stadt hat man ja auch vielleicht schon das ein oder andere Plakat gesehen, wo
3: das draufsteht. Ich denke schon, ja. Auf jeden Fall ist er noch eine Weile hier.
0: Wir drücken die Daumen und wollen natürlich Ihre Antworten hören.
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0: Das ist neu von Paula Stellar, Girl My Age. Schönen guten Morgen.
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0: Und da hat Luise natürlich heute Morgen wieder eine Frage für uns.
3: Das Herbstvolksfest Potsdam ist ja schon im vollen Gange. Am Samstag sendet Radio Potsdam sogar live von dort. Aber wie lange bleibt denn der Rummel noch bei uns in der Stadt? A. Bis zum 11. Oktober, B. Bis zum 25. Oktober oder C. Bis zum 1. November.
0: Ja, Luise hat es ja gerade schon angesprochen, ne? Am Samstag senden wir live und da gibt es ja auch was ganz Besonderes bei uns zu gewinnen.
4: Ja, und zwar von 13 bis 14 Uhr, also eine Stunde bevor der Rummel überhaupt aufmacht, können unsere Radio Potsdam-Gewinner mit ihrer Familie zu uns kommen und alle Fahrgeschäfte, wirklich alle Fahrgeschäfte kostenlos nutzen, eine Stunde lang. Und außerdem gibt es obendrauf noch was, und zwar ein 40€ Verzehrgutschein.
0: Na Mensch, das lohnt sich doch. Wir hören mal rein in unsere Antwortmöglichkeiten.
5: Hallo, hier ist Josian. Bis zum 25. Oktober. Tschüss.
0: Okay, also 25. Oktober haben wir einmal zur Auswahl. Luise, was sagst du dazu?
3: Antwort B stimmt. In diesem Jahr ist das große Oktober-Volksfest noch bis zum 25. Oktober 2026 täglich ab 14 Uhr geöffnet.
0: Na Mensch! Und von 13 bis 14 Uhr am Samstag geht's dann für dich und deine Family auf jeden Fall rein. Kostenlose Fahrgeschäfte und 40€ für Essen und Trinken. Na Mensch! Und die nächste Chance morgen früh wieder um kurz nach 7.
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Mittlerweile machen sie ja alle Solo-Projekte. Måneskin war das. Babyset, 7.17 Uhr. Wir wünschen Ihnen einen schönen guten Morgen. Hier ist Radio Potsdam und das Wichtigste gibt's bei uns morgens immer alle Viertelstunde. Und ein Datum

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0: Ja, so langsam geht's aus dem Haus raus. 7.25 Uhr ist es jetzt. Hier sind Ihre Radio Potsdam Wachermacher. Schönen guten Morgen. Und apropos Straßen, heute Morgen könnte es durch die Stadt ein bisschen länger dauern, vor allem so rund um die Berliner Straße.
1: Ein Rohrbruch sorgt nämlich in der Potsdamer Innenstadt gerade für Probleme, auch für den Straßenbahnverkehr. In der Berliner Straße zwischen dem Klinikum Ernst von Bergmann und der Hauptfeuerwache ist gestern Abend nämlich eine Trinkwasserleitung gebrochen und hat teilweise das Gleisbett unterspült.
0: Ja, der Tramverkehr der Linien 93 und 99 ist so ab Platz der Einheit unterbrochen. Einsatzkräfte, die arbeiten schon seit gestern Abend daran, den Bereich da zu stabilisieren. Auch für Autofahrer gibt es da noch Einschränkungen. Mhm. Also es könnte hier auf jeden Fall ein bisschen länger dauern, nur dass sie da schon mal Bescheid wissen. Wir sind aber natürlich mit an ihrer Seite, jetzt mit Ray Garvey und Can't Stand the Silence. Schönen Start weiterhin.
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0: Hier sind Ihre Radio Potsdam Wachermacher. Schönen guten Morgen. So, gleich wird dann auch nochmal so der Restschlaf in den Augen verbannt, zusammen mit Rihanna und Calvin Harris, We Found Love. Und die Klassiker für den Dienstagmorgen, die dürfen natürlich nicht fehlen. Duran Duran sind das mit Ordinary World, das alles auch gleich. Es ist jetzt kurz vor 7:30. Schönen guten Morgen.
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0: Charlie, im Potsdam-Museum, da wird heute eine neue Ausstellung eröffnet, bei der Jugendliche ihre Ideen für die Stadt zeigen können.
2: Unter dem Titel Platz da, jetzt sprechen wir, haben Schülerinnen und Schüler Entwürfe für ihre persönliche Zukunftsplätze entwickelt. Zur Eröffnung stellen die Jugendlichen ihre Ideen selbst vor und geben Einblicke in die Entstehung des Projekts. Los geht es um 12.30 Uhr im Potsdam-Museum am Alten Markt. Wer in Potsdam den Schritt in die Selbstständigkeit plant, kann sich bei dem Gründertag im November informieren. Am 10. November gibt es in der IHK Potsdam Workshops, Vorträge und persönliche Beratung, unter anderem zu Finanzierung, Businessplänen, Marketing und Fördermöglichkeiten. Auch Potsdamer Gründerinnen und Gründer berichten von ihren ersten eigenen Erfahrungen. Los geht es um 12 Uhr, die Teilnahme ist kostenlos, eine Anmeldung wird empfohlen. Das Kunstprojekt Wir in Potsdam zieht heute in den Treffpunkt Freizeit. Dafür haben 20 Menschen aus 9 Ländern gemeinsam großformatige Holzwände gestaltet, auf denen sie von ihren Wurzeln, Kulturen und persönlichen Geschichten erzählen. Das Projekt soll die kulturelle Vielfalt Potsdams sichtbar machen und Menschen unterschiedlicher Herkunft zusammenbringen. Zuvor waren die Arbeiten im Rechenzentrum zu sehen.
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0: Ja, es ist noch ziemlich wolkig, aber so langsam verfärben sich die Wolken, weil die Sonne durchkommt. 10 Grad aktuell bei uns in Potsdam, 9 Grad in Brandenburg an der Havel und 11 sind es schon in Nauen. Dann schauen wir mal, wie viel es heute noch maximal werden. Na, das sieht doch super aus. 19 Grad heute maximal, dazu auf jeden Fall noch eine ordentliche Portion Sonne. Hier und da noch mal so ein, zwei Wolken. Und dieser Kampf zwischen Sonne und Wolken geht dann morgen noch ein bisschen weiter bei maximal 20 Grad.
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0: Ein bisschen Stop and Go gibt es aktuell im Potsdamer Stadtverkehr in der Hegelallee und zwar da so Richtung Belathstraße und am Neuen Garten stadtauswärts. Dann schauen wir noch kurz rüber auf die Autobahn. Da hat es einen Unfall gegeben auf der A10 auf dem südlichen Berliner Ring und zwar beim Dreieck Potsdam, so in Richtung Schönefelder Kreuz zwischen Ludwigsfelde West und Genshagen. Da auf jeden Fall auch nochmal 5 Minuten draufpacken und na klar, für alle Pendler, da dauert es auch noch ein bisschen länger auf der A115 zwischen Babelsberg und Zehlendorf. Dann auch noch ganz wichtig, Pascal und Sven haben sich bei uns gemeldet, es hat einen Wasserrohrbruch gegeben, Berliner Straße in Richtung am Kanal. Da auf jeden Fall auf den Straßen schon mal ein bisschen mehr Zeit einplanen und der Tramverkehr, der ist da auch unterbrochen zwischen Platz der Einheit und Glienicker Brücke. Falls Sie aber noch was sehen sollten, Staus, Gefahrenstellen oder vielleicht auch schon die ersten Blitzer, gerne eine Nachricht schreiben oder durchklingeln unter der 0331 581 692 und der 30. Wir wünschen Ihnen weiterhin eine gute Fahrt.
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0: Ich habe letztens was gesehen, fand ich irgendwie total zutreffend. Mhm. Da hat mir jemand gesagt, du, irgendwie momentan habe ich das Gefühl, ich blinzel dreimal und auf einmal ist schon wieder Weihnachten. So ähnlich fühle ich mich auch gerade. Wir sind ja mitten im Herbst hier in Potsdam, ja. Aber also ich beschwere mich nicht. Ne? 19 Grad, 20 Grad, schon so damit schön, können wir leben, oder?
2: Definitiv, ja. Tolles Wetter. Kann man auf jeden Fall heute einiges machen.
0: Auf jeden Fall. Und mit guter Musik lässt sich das natürlich auch noch besser in den Tag starten. Wir haben gleich für Sie Jason Derulo für die gute Laune, Acapulco. Und jetzt Man Without Heads, ja, können wir alle mitsingen. Safety Dance. 7.34 Uhr, guten Morgen.
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0: Zusammen geht's rein in diesen Dienstagmorgen. Jason Derulo war das mit Acapulco. 7.39 Uhr ist es jetzt. Hier sind Ihre Radio Potsdam Wachermacher. Und bei uns konnten Sie ja Tickets fürs Unionsspiel gegen Freiburg Anfang November gewinnen. Aber nicht nur das.
1: Nee, obendrauf gibt's nämlich noch Tickets für den Europapark und 2 Hotelübernachtungen. Carina hat sich bei uns gemeldet. Dein Mann ist Union-Fan.
2: Ich hatte ja den Post dann bei euch gesehen und habe gedacht, ich bedanke mich dann quasi damit auch so ein bisschen, dass wir mal wieder ein bisschen Zeit irgendwie zu zweit haben, weil ich Anfang des Jahres auf Reha war und mein Mann hier quasi unsere 3 Kinder irgendwie übernommen hat. Er ist dann auf Teilzeit gegangen und hat sich darum gekümmert und hatte halt so gar keine Zeit, um irgendwie sich um seine Sachen zu kümmern und mal wieder irgendwie Fußball schauen zu gehen. Also mir kommen jetzt auch wieder ein bisschen die Tränen, weil er hat wirklich hier ganz, ganz viel irgendwie gemacht, dass das überhaupt für mich möglich war, dass auch ich mich um mich kümmern konnte und so. Und das, ja. Wäre schon total toll, ja.
1: Ja, dann hoffen wir natürlich erstmal, dass es dir wieder gut geht und Unterstützung ist natürlich immer gut. Bist du denn eigentlich ein Adrenalin-Junkie? Also geht's dann auch auf die Achterbahn?
2: Auf jeden Fall. Also da Achterbahnfahren und so Adrenalin-Junkie ist auf jeden Fall meins, definitiv. Wie gesagt, einfach nur Spaß haben. Also man lebt nur einmal. Was gar nicht geht irgendwie mittlerweile, ist diese Sachen, die sich drehen. Also ich weiß nicht, ob du sowas kennst, diese... wie heißt denn das, Tassenkarussell?
1: Oh, ja.
2: So. Das geht nicht mehr so, aber die Kinder sind jetzt halt auch irgendwie ein bisschen größer und unsere Mädels sind auch totale Adrenalin-Junkies.
0: Na dann, halt dich fest. Für euch geht's nämlich Anfang November zum Unionsspiel gegen Freiburg mit Hotelübernachtung und Eintritt in den Europapark.
2: Oh nein. Oh, wirklich?
0: Ja.
2: Oh, es ist toll. Oh Gott, ich bin auf dem Weg gerade zu der deutschen Tourbox, oh Gott. Oh, das ist so toll, wirklich. Und also, da macht ihr uns eine ganz, ganz tolle Freude und eine ganz, ganz tolle Zeit. Das ist so Wahnsinn, das ist sprachlos. Ich schicke euch auf jeden Fall viele Fotos und ganz, ganz liebe Grüße und vielen, vielen, vielen, vielen lieben Dank, wirklich. Also, ich muss den jetzt erstmal gleich anrufen, der wird von aus dem Latschen kippen, genauso wie ich. Oh,
0: ja, sehr gerne. Wir wünschen euch natürlich ganz, ganz viel Spaß und freuen uns auf die Fotos.

0: 7.45 Uhr ist es jetzt, 7:15. Sie hören Radio Potsdam und zwar bei Ihnen am Frühstückstisch ja vielleicht auch schon mal Thema die Wehrpflicht. Also seit Januar gibt es ja wieder so eine Musterung von jungen Männern ab dem Jahrgang 2008. Und jetzt zeigen auch die Zahlen, die Anzahl der Kriegsdienstverweigerer, die ist in Deutschland stark angestiegen. Und mehr dazu hören wir noch um 8 in unseren News. Dann, ja, so langsam kämpft sich die Sonne durch. Ne? Es wird ein bisschen heller hier bei uns in der Region. 9 Grad sind es aktuell bei uns in Potsdam. 19 werden es dann noch maximal. Und die Straßen, die werden so langsam auch ein bisschen voller. Wir haben unter anderem ein bisschen Stop and Go noch am Neuen Garten, dann auch in der Hegelallee und in der Zeppelinstraße. Kommen Sie weiterhin gut durch.
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13: Und das sind die PNN-Schlagzeilen von heute. Wie man sich vor Taschendieben schützen kann und wie sie agieren. Darüber klärte die Polizei am Montag am Potsdamer Hauptbahnhof auf. XXL-Schnitzel, schrille Klamotten und markige Sprüche. Wie der Potsdamer Großgastronom Redo zum Social-Media-Star wurde. 60 Wohnungen und Reihenhäuser, was die Pro Potsdam in der kurzzeitig besetzten Tornustraße auf Hermannswerder plant.
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0: Ja, da wird das Auto schnell mal so zu einem Partymobil. Ne? Rihanna war das zusammen mit Calvin Harris. We Found Love. 7.53 Uhr ist es jetzt.
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0: Und das ist heute die 3, denn gleich 3 Ausschüsse der Potsdamer Stadtverordneten, die tagen heute.
2: Um 17.30 Uhr startet der Ausschuss für Bildung und Sport. Eine halbe Stunde später kommt dann der Ausschuss für Gesundheit, Soziales, Wohnen und Inklusion sowie der Ausschuss für Digitalisierung und Verwaltungsmodernisierung zusammen.
0: Also 3 Ausschüsse, ne? Ein Abend, ein Verwaltungsstandort, deswegen die 3 heute ganz wichtig.
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0: Shawn Mendes war das mit Treat You Better. Gleich ist es 8 Uhr. Und wir haben was aus den 80ern für Sie, Fleetwood Mac, Little Lies. Und eine ganz neue Nummer von DJ Goja, Michiko heißt die. Auch alles gleich. Schönen guten Morgen.
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2: Ich bin Charlie Detloff und das ist das Top-Thema der Stunde. Potsdamer können bestimmte Sozialleistungen jetzt einfacher online beantragen. Über die neue Sozialplattform lassen sich unter anderem Erstanträge auf Grundsicherung und Hilfe zum Lebensunterhalt digital einreichen. Mehr Nachrichten aus unserer Region finden Sie jederzeit bei uns im Netz auf radio-potsdam.de. Und jetzt mehr Nachrichten aus Deutschland und der Welt.
3: Ich bin Thomas Bleskin. In Sachsen-Anhalt kommt heute der neu gewählte Landtag erstmals zusammen. Im Mittelpunkt steht die Wahl des Parlamentspräsidenten. Die AfD schlägt dafür ihren Abgeordneten Tobias Rausch vor. Sollte der 35-Jährige gewählt werden, wäre er der erste AfD-Landtagspräsident in Deutschland. Das BSW hat bereits angekündigt, Rausch zu unterstützen. Frankreich steht heute ein neuer Höhepunkt der landesweiten und teils gewalttätigen Schülerproteste bevor. Im Zuge der seit einer Woche andauernden Proteste für eine bessere Ausstattung der Schulen und bessere Lernbedingungen ist ein landesweiter Aktionstag geplant.
4: Zwar rief Premierminister Le Cornu die Ministerien am Wochenende auf, konkrete Verbesserungen an den Schulen des Landes einzuleiten und den berechtigten Sorgen der Schüler Gehör zu geben. Mit solchen Ankündigungen alleine aber wollen die jungen Leute sich nicht zufrieden geben. In Paris und vielen anderen Großstädten sind deshalb Demonstrationen geplant. Dazu kommen Vorwürfe von Polizeigewalt. Im nordfranzösischen Lens etwa verlor ein Schüler durch eine von Beamten abgefeuerte Granate eine Hand. Darüber sind nicht nur die Schüler empört, auch Politiker haben sich entsetzt geäußert. Michael Evers, Paris.
3: Die Zahl der Kriegsdienstverweigerer in Deutschland steigt weiter steil an. Von Januar bis Ende August dieses Jahres seien bereits über 12.000 Anträge beim zuständigen Bundesamt für Familie und zivilgesellschaftliche Aufgaben eingegangen, berichten die Funke Medien und das Redaktionsnetzwerk Deutschland.
5: Die Wehrpflicht ist immer noch ausgesetzt in Deutschland und doch steigt die Zahl der Anträge auf Kriegsdienstverweigerung stark. Dafür gibt es naheliegende Gründe. Da ist das Gesetz über den neuen Wehrdienst. Kern ist die verpflichtende Musterung für junge Männer. So sollen Freiwillige rekrutiert werden. Doch melden sich zu wenige, kann der Bundestag über eine sogenannte Bedarfswehrpflicht entscheiden. Ein weiterer Grund für den steilen Anstieg dürfte in der brenzlichen Sicherheitslage und der damit bei vielen verbundenen Kriegsangst liegen. Dirk Zeitler, Nachrichtenredaktion.
3: Einen Monat nach ihrer Markteinführung ist die Nachfrage nach der neuen Abnehmtablette in deutschen Apotheken offenbar noch gering. Apothekerpräsident Preis sagte, viele Patienten seien bereits gut auf die wöchentliche Spritze eingestellt. Die Tablette müsse dagegen täglich und nach genauen Einnahmeregeln genommen werden. Preis sieht sie vor allem als Alternative für Menschen, die nicht spritzen wollen oder eine Spritzenphobie haben.
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0: Also die Brandenburger, die wird hier richtig schön mit so einem goldenen Licht durchflutet. 9 Grad aktuell bei uns in Potsdam, 10 in Teltow, 11 in Rathenow. 19 werden es heute noch maximal, also die Sonne, die bringt ordentlich Power mit. Hier und da murgeln sich nochmal ein, zwei Wolken dazwischen, aber das bleibt heute auf jeden Fall trocken. Morgen wird es dann nochmal genauso schön, nochmal ein bisschen Spätsommer-Feeling mit maximal 20 Grad.
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0: Gestern Abend hat es einen Wasserrohrbruch gegeben und zwar in der Berliner Straße, so Richtung am Kanal. Deswegen dauert es da heute Morgen auch ein bisschen länger. Außerdem natürlich auch so die Nutestraße, ne, die da so stadteinwärts hinführt, auf jeden Fall mindestens 5 Minuten draufpacken. Und auch noch ganz wichtig, der Tramverkehr, der ist zwischen Platz der Einheit und Klinikerbrücke unterbrochen. Also da am besten auch umplanen. Der dickste Stau auf den Autobahnen aktuell noch auf der A115 zwischen Babelsberg und Zehlendorf. Dauert es noch fast eine halbe Stunde länger. Dann schauen wir nochmal auf die Blitzer. Da habe ich zwei für Sie. Einer steht in Michendorf, da in der Tetuer Straße. Und ein zweiter an der Esplanade hier in Potsdam. Da wird bei 30 geblitzt. Falls Sie noch was gesehen haben sollten, gerne durchklingeln oder uns eine WhatsApp schreiben, ganz unkompliziert, an die 0331 581 692 und die 30. Ihnen weiterhin eine gute Fahrt.
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0: 8:05. Schönen guten Morgen.
2: Guten Morgen.
0: Ja, volles Haus, nur 1 Euro Eintritt und am Ende ein Sieg für unsere Potsdamer Handballer. Mhm.
2: Gestern war ordentlich was los in der MBS Arena und wir hören gleich nochmal rein in die Ergebnisse und natürlich auch in die Stimmung.
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0: Sie sind hier genau richtig bei den Radio Potsdam Wachermacher. 7:50 ist es. Schönen guten Morgen. Und ja, volle Hütte gestern in der Potsdamer MBS Arena. Der erste VfL Potsdam, der hat ja gegen TuS Ferndorf gespielt. Und die Tickets, die gab es für gerade mal 1 Euro.
1: Ja, und das hat offenbar ganz schön viele Fans in die Halle gelockt, denn die war am Ende ausverkauft. Wir haben dort Hans-Georg getroffen. Er war zum einen wegen des günstigen Eintritts da, vor allem aber, um unsere Potsdamer Mannschaft zu unterstützen.
2: Ja, eine Mischung. Also 1 Euro ist natürlich anbietend, lohnt sich schon. Aber wir kommen auch zu anderen Spielen.
0: Ja, und die Unterstützung, die hat sich ja gelohnt. Der erste VfL Potsdam, der steht aktuell an der Tabellenspitze und konnte gestern auch gegen TuS Ferndorf gewinnen mit 31:28. Da macht es Zuschauern natürlich gleich doppelt Spaß.
2: Ja, das ist natürlich toll. Es wird ja Zeit, dass wir wieder ein bisschen Spitzensport kriegen. Ja, ist ja nicht allzu viel zur Zeit. Also ich würde mich schon freuen, wenn sie den Aufstieg wieder schaffen würden.
1: Ja. Ja, da würden wir uns natürlich auch freuen. Und wenn es ums Anfeuern geht, ist die MBS Arena sowieso ein ganz besonderer Ort.
2: Ja, das ganze Flair, das spielt eine Rolle. Ich war früher, hatte ich Dauerkarten für Volleyball. Das ist ja nun leider nicht mehr. Da war natürlich auch ganz tolle Stimmung. Und ich würde mir eigentlich wünschen, wenn mehr Zuschauer noch zum Handball kämen.
0: Die Stimmung, die war gestern auf jeden Fall gut. Die MBS Arena, die war ausverkauft. Und unsere Handballer, die bleiben weiter ungeschlagen. So kann es doch gerne weitergehen. Jetzt haben wir für Ihren Morgen Moose Tea mit Rochford und Pop Music. Nochmal so zum richtig wach werden. 12:08. Schönen guten Morgen.
1: Guten Morgen.

0: 16 Minuten nach 8 ist es und oh, das wird heute ein richtig schöner Dienstag. Die Sonne, die zeigt sich schon von ihrer besten Seite, die begleitet uns heute den ganzen Tag bei maximal 19 Grad. Gerade sind es noch 9 Grad hier bei uns in der Stadt. Und wir schauen noch mal kurz drauf auf die Straßen. Da hat es einen Wasserrohrbruch gegeben und zwar in der Berliner Straße so in Richtung am Kanal. Deswegen dauert es da aktuell stadteinwärts und auch natürlich so auf der Nutestraße stadteinwärts ein bisschen länger. Da auf jeden Fall 10 Minuten draufpacken. Und ja, was wünschen sich eigentlich die jungen Potsdamerinnen und Potsdamer von ihrer Stadt? Das erfahren wir heute ab 12.30 Uhr im Potsdam Museum am Alten Markt. Da eröffnet nämlich die neue Ausstellung Platz da, jetzt sprechen wir. Und mehr zur Ausstellung gibt es dann gleich noch ausführlich in unseren Nachrichten aus Potsdam und der Region um halb. Ihnen weiterhin einen schönen Dienstagmorgen.
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0: Fleetwood Mac Wonders mit Little Lies. 8.23 Uhr ist es.
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0: So, Charlie, du hast Fragen.

0: für mich vorbereitet.
1: Ja, heute Morgen war es ja schon richtig erfolgreich. Die erste Frage hattest du richtig.
0: Das stimmt.
1: Dann ging es um den Parc Sanssouci, wie groß der denn überhaupt ist. 300 Hektar waren es. Und jetzt wollen wir natürlich auch wissen, wer denn eigentlich dafür sorgt, dass der Parc Sanssouci das ganze Jahr über so gepflegt aussieht. Was schätzt du, beziehungsweise auch an Sie, was schätzen Sie, wie viele Gärtnerinnen und Gärtner kümmern sich um Beete, Hecken, Bäume und Wiesenflächen im Parc Sanssouci? Hast du schon eine leise Ahnung?
0: Viele. Aber so zahltechnisch bräuchte ich da, glaube ich, nochmal Hilfe.
1: Okay, sind es A, ungefähr 30, sind es B, ungefähr 60 oder sind es C, ungefähr 100?
0: Also C würde ich schon mal ausschließen. 100, das ist schon wirklich sehr viel.
1: Ja, die müssen sich ja um 300 Hektar kümmern.
0: Ja, nee, 100 glaube ich. Also 100 würde ich jetzt mal ausschließen. Mhm. Ich finde auch 30 irgendwie viel, das ist ja so eine ganze Klasse, ne? Wenn man sich das mal so vorstellt. Das ist natürlich auch ein großer Park. Ich würde jetzt einfach mal A30 sagen.
1: A30? Mhm. Okay, dann locken wir ein. A30. Richtig ist B. Es sind tatsächlich fast 60 Gärtnerinnen und Gärtner.
0: Krass.
1: Ja, und die haben ja wirklich ordentlich zu tun, denn die müssen ja schließlich 300 Hektar pflegen.
0: 600 wollte ich gerade sagen. 60 Gärtnerinnen und Gärtner.
1: Na, genau.
0: Mensch. Also schönen guten Morgen auch an Sie.
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0: Also ich finde, das Schlimmste ist ja eigentlich immer so der Montag, ne, wenn man so frisch in die Woche startet, gerade noch so ein schönes Wochenende hatte und dann ja, wieder früh aufstehen muss. Den haben wir jetzt schon hinter uns. Wir starten gemeinsam rein in diesen Dienstag. Gleich ist es 8:30. Cannot wait, I'm yours. Und mit an unserer Seite ist Jason Mraz mit I'm Yours. Und One Republic, Rescue Me, das alles gleich.
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0: Charlie Potsdamer, die können Anträge auf bestimmte Sozialleistungen ab jetzt auch einfacher online stellen.
2: Über die bundesweite Sozialplattform können unter anderem Erstanträge auf Grundsicherung im Alter, Hilfe zum Lebensunterhalt und Leistungen nach dem Asylbewerberleistungsgesetz eingereicht werden. Dokumente lassen sich dort direkt hochladen. Außerdem ist das Angebot barrierefrei und mehrsprachig. Wer den digitalen Weg nicht nutzen möchte, kann Anträge weiterhin per Post stellen oder sich im Sozialamt beraten lassen. Im Potsdam Museum wird heute eine neue Ausstellung eröffnet, bei der Jugendliche ihre Ideen für die Stadt zeigen. Unter dem Titel Platz da, jetzt sprechen wir, haben Schülerinnen und Schüler Entwürfe für ihre persönlichen Zukunftsplätze entwickelt. Zur Eröffnung stellen die Jugendlichen ihre Ideen selbst vor und geben Einblicke in die Entstehung des Projekts. Los geht's um 12.30 Uhr im Potsdam Museum am Alten Markt. Autonome Shuttles im Brandenburger Nahverkehr bleiben vorerst Zukunftsmusik. Das Verkehrsministerium hat zwar bereits mit Tesla über einen möglichen Einsatz gesprochen, konkrete Konzepte oder Einsatzorte gibt es bislang aber nicht. Denkbar wären selbstfahrende Kleinbusse vor allem als Ergänzung zum ÖPNV im ländlichen Raum. Bevor es soweit ist, müssen allerdings unter anderem Fragen zu Zulassung, Sicherheit und Wirtschaftlichkeit geklärt werden.
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0: Na, das sieht doch schön da draußen aus. 11 Grad momentan schon in Damsdorf, 9 in Bergholzrebrücke und 9 hier auch bei uns am Studio in der Brandenburger Straße in Potsdam. 19 Grad wären es heute dann noch maximal. Und ja, wir brauchen die Sonnenbrille. Die Sonne, die bleibt uns den Tag über erhalten und kommt auch morgen nochmal rum. Da müssen wir sie aber wirklich nochmal ein letztes Mal genießen. Am Donnerstag nämlich Regenwolken auf dem Vormarsch. Morgen dann noch eine Höchsttemperatur von 20 Grad.
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0: Momentan die dicksten Staus im Potsdamer Stadtverkehr in der Babelsberger Straße und auch in der Friedrich-List-Straße stadteinwärts. Außerdem hat es ja einen Wasserrohrbruch gegeben in der Berliner Straße. Deswegen da auf jeden Fall noch ein bisschen mehr Zeit einplanen in der Berliner Straße selbst. Und zwar stadteinwärts und na klar dann halt auch auf der Nutestraße. Ne? Stadteinwärts, da dauert es 10 Minuten länger. Dann schauen wir nochmal rüber auf die Autobahn. Da stockt es momentan noch ein bisschen auf der A10 auf dem südlichen Berliner Ring. Und zwar zwischen Ludwigsfelde-West und Genshagen. Da hat heute Morgen einen Unfall gegeben, da also nochmal 10 Minuten draufpacken und 10 Minuten länger dauert es auch auf dem westlichen Berliner Ring und zwar zwischen Großkreuz und Leest. Dann gucken wir mal noch auf die Blitzer, da habe ich aktuell 2 für Sie. Geblitzt wird an der Esplanade und dann noch einmal in der Karl-Liebknecht-Straße. Falls Sie die Liste aber noch ergänzen können, sehr, sehr gern, die Nummer zu uns ins Studio ist die 0331 581 692 und die 30. Kommen Sie weiterhin gut durch.
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0: 8.33 Uhr und heute, ja, einiges los hier bei uns in Potsdam.
2: Unter anderem bekommt Potsdam Besuch aus Griechenland und der mobile Bürgerservice ist wieder unterwegs für die Studierenden.
0: Und die wichtigsten Infos für Ihren Dienstag haben wir gleich noch. 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
1: Na, zweiter Tag der Woche. Es ist Dienstag, der 6. Oktober.
2: Und um 12.30 Uhr wird heute eine neue Ausstellung eröffnet. Platz da, jetzt sprechen wir, heißt die. Schülerinnen und Schüler der Friedrich-Wilhelm-von-Stäuben-Gesamtschule zeigen da ihre Ideen und Entwürfe für ihre ganz persönlichen Zukunftsplätze.
1: Also, was wünschen sich junge Potsdamerinnen und Potsdamer eigentlich von ihrer Stadt? Das gibt's heute ab 12.30 Uhr im Potsdam-Museum am Alten Markt zu sehen.
2: Und Potsdam bekommt heute internationalen Besuch. Landtagspräsidentin Professor Dr. Liedtke empfängt heute eine Delegation aus Griechenland. Los geht's da 12 Uhr in der Lobby des Landtags.
1: Und wer gerade das Studium startet, der muss sich nicht unbedingt mit Behördengängen stressen.
2: Denn der mobile Bürgerservice kommt heute wieder direkt zu den Studierenden an der Filmuni Babelsberg Konrad Wolf von 16 bis 16 Uhr.
1: Das ist Ihr Dienstag.
2: Kommen Sie gut durch diesen Morgen.
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1: 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Schönen guten Morgen. 8.43 Uhr ist es jetzt und die Kiddies, die sind bei uns in der Region ja in der Schule. In Frankreich sind immer mehr Kids auf der Straße protestieren. Die fordern nämlich mehr Geld fürs Bildungssystem, aber Gewalt findet hier immer mehr Raum. Was genau gerade bei unseren Nachbarn da in Frankreich los ist, das hören wir um 9 in unseren Weltnews. Dann schauen wir nochmal rüber zu Ihnen nach Ludwigsfelde. Da messen wir aktuell nämlich 11 Grad. In Teltow sind es 12 und hier bei uns in Potsdam 9 Grad. 19 werden es dann noch maximal und der dickste Stau bei uns im Potsdamer Stadtverkehr, aktuell in der Jägerallee in Richtung Kegelallee, da dauert es 5 Minuten länger. Wir wünschen Ihnen weiterhin einen guten Start und natürlich eine gute Fahrt.
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9: Und das sind die PNN-Schlagzeilen von heute. Wie man sich vor Taschendieben schützen kann und wie sie agieren. Darüber klärte die Polizei am Montag am Potsdamer Hauptbahnhof auf. XXL-Schnitzel, schrille Klamotten und markige Sprüche, wie der Potsdamer Großgastronom Redo zum Social-Media-Star wurde. 60 Wohnungen und Reihenhäuser, was die Pro Potsdam in der kurzzeitig besetzten Tornostraße auf Hermann

8.51 Uhr ist es jetzt und ich würde sagen, egal ob Sie auf Arbeit sind oder zu Hause, jetzt kann nochmal die Kaffeetasse aufgefüllt werden. Wir sind die Radio Potsdam Wachermacher, begleiten Sie durch diesen Dienstag und haben natürlich die gute Laune-Hits für Sie. Andreas Borani kommt jetzt mit Alles nur in meinem Kopf. Schönen guten Morgen.

0: Punkt 9 Uhr ist es. Schönen guten Morgen. Ja, falls das Koffein noch nicht so ganz kickt, haben wir gleich noch die Pet Shop Boys mit Go West. Und die Pretenders sind mit dabei. Don't get me wrong, das alles gleich.
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2: Ich bin Charlie Detloff und das ist das Top-Thema der Stunde. Im Potsdam-Museum eröffnet heute die neue Ausstellung Platz da, jetzt sprechen wir. Darin zeigen Schülerinnen und Schüler ihre eigenen Ideen und Entwürfe für die Zukunft der Stadt. Mehr Nachrichten aus unserer Region finden Sie jederzeit bei uns im Netz auf radio-potsdam.de. Und jetzt mehr Nachrichten aus Deutschland und der Welt.
3: Ich bin Thomas Bleskin. Nach der Landtagswahl in Sachsen-Anhalt kommt in Magdeburg heute zum ersten Mal das neue Parlament zusammen. Gewählt werden soll der neue Landtagspräsident. Die Wahl des Ministerpräsidenten steht noch nicht auf dem Programm. Die AfD war bei der Wahl klar stärkste Kraft geworden, verpasste aber die absolute Mehrheit.
4: Nach ihrem Wahlsieg im September will die AfD in Sachsen-Anhalt den ranghöchsten Politiker stellen. Das ist der Landtagspräsident. Als Kandidaten dafür hat die AfD Tobias Rausch aufgestellt. Damit er tatsächlich Landtagspräsident wird, ist die AfD auf die Stimmen des BSW angewiesen. Das hat seine Zustimmung schon zugesagt. Mit Spannung wird nun erwartet, ob die Wahl tatsächlich reibungslos über die Bühne geht. Dörtehain, Magdeburg.
3: Die Zahl der Kriegsdienstverweigerer in Deutschland steigt weiter an. Von Januar bis Ende August dieses Jahres seien bereits gut 12.000 Anträge auf Kriegsdienstverweigerung beim zuständigen Bundesamt für Familie und zivilgesellschaftliche Aufgaben eingegangen, berichten die Funke-Medien und das Redaktionsnetzwerk Deutschland. Damit liegt die Zahl der Anträge schon jetzt dreimal höher als im gesamten Jahr 2025. Die Anschaffungspreise von Verbrennern und E-Autos nähern sich wieder an. Beim Vergleich der beliebtesten Modelle waren reine Stromer im September im Durchschnitt gut 2.100 Euro teurer als Benziner- oder Diesel-Pkw.
5: Der E-Automarkt ist enorm dynamisch. Sogenannte Stromer waren in den Anfängen der E-Mobilität teils noch 15.000 Euro teurer als vergleichbare Verbrennermodelle und damit für viele unerschwinglich. Inzwischen sorgen günstigere Preise, die staatliche E-Auto-Prämie und nicht zuletzt gestiegene Spritpreise aber für eine deutlich gestiegene Nachfrage. Und weil immer mehr und auch günstigere E-Modelle auf den Markt kommen, können Kunden von höheren Rabatten profitieren. Ein Trend, der sich laut Experten in den kommenden Monaten noch verstärkt. Dürfte. Diana Kramer, Nachrichtenredaktion.
3: Russische Behörden melden einen groß angelegten ukrainischen Drohnenangriff auf die Region Moskau. In der Nacht seien rund 650 Drohnen eingesetzt worden. Moskaus Bürgermeister teilte mit, 105 davon seien beim Anflug auf die Hauptstadt zerstört worden. Angaben über Schäden oder Verletzte gibt es bisher nicht. Die russischen Angaben konnten nicht unabhängig überprüft werden. Laut dem Portal Kiew Independent soll eine Ölförderanlage nahe Moskau Ziel des Angriffs gewesen sein.
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0: Heute wechseln sich Sonne und Wolken ab. 9 Grad sind es bei uns in der Landeshauptstadt, 11 Grad in Nauen und in Ludwigsfelde. Es werden noch maximal 19 Grad. Und morgen sieht es dann ähnlich aus. Auch ein Mix aus Sonne und Wolken bei maximal 20 Grad. Und morgen müssen wir diesen Spätsommertag wirklich nochmal genießen. Am Donnerstag kommen dann nämlich schon die ersten Regenwolken zu uns bei maximal 16 Grad.
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0: 10 Minuten länger dauert es aktuell auf der Nutestraße stadteinwärts und auch Berliner Straße stadteinwärts. Es hat ja in der Berliner Straße gestern Abend einen Wasserrohrbruch gegeben. Deswegen dauert es da momentan ein bisschen länger und wichtig auch für alle, die mit den Öffis unterwegs sind. Der Tramverkehr, der ist momentan auch immer noch unterbrochen. Also die Linien 93, 94 und 99, die fahren nur bis zum Platz der Einheit und wenden dann da wieder. Dann schauen wir noch kurz rauf auf die Autobahn. Da ist momentan auch ordentlich was los. 10 Minuten länger dauert es auf der A10 auf dem südlichen Berliner Ring zwischen Ludwigsfelde West und Genshagen. Da hat es ja heute früh einen Unfall gegeben. Außerdem auf dem westlichen Berliner Ring zwischen Großkreuz und Leest und, na klar, der übliche Verdächtige, der ist auch wieder mit dabei, die A115 zwischen Babelsberg und Hüttenweg. 2 Blitzer sind noch bei uns in Potsdam, einmal in der Karl-Liebknecht-Straße und es wird geblitzt an der Esplanade. Falls Sie da aber noch was sehen sollten, gern durchklingeln oder eine WhatsApp schreiben an die 0331 581 692 und die 30. Gespräch.
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0: Ja, also am Dienstag, da kann man ja schon mal so an eine Auszeit denken, oder? Also.
2: Ja, spätestens jetzt. Und deshalb gibt's bei uns wieder die Chance auf einen Gutschein für 2 für die Havel-Therme. Wie sie da rankommen, das klären wir gleich.
0: Na, Stella Lefty mit einer ganz neuen Nummer, Boston heißt die. Und ein richtiger Klassiker, da kann bestimmt jeder mitsingen. NSYNC kommen jetzt mit Bye Bye Bye. Schönen guten Morgen.
2: Guten Morgen.
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0: 9:12 und wir sind schon mittendrin im Dienstag und vielleicht können wir Ihnen den Tag ja ein bisschen versüßen. Bei uns gibt es nämlich jeden Tag einen Gutschein für 2 für die Havel-Therme zu gewinnen. Also Wellness, Entspannung und auch ein bisschen Urlaubsfeeling direkt vor der Haustür.
1: Und dafür stellt unser Kollege Paul am Nachmittag immer so eine kleine Schätzfrage. Mhm. Gestern wollte er zum Beispiel von Ihnen wissen, wie viele Palmen sorgen denn in der Havel-Therme für echtes Urlaubsfeeling?
2: Franziska aus Kaput hat uns ihren Tipp per WhatsApp-Sprachnachricht geschickt.
3: Also ich sag 40 Palmen. Gibt ja mehrere Bereiche.
2: 40 Palmen, sagt Franziska. Tja, und wie viele sind es tatsächlich? Es sind 35 Palmen. Damit liegt Franziska nur 5 daneben und von allen Tipps bist du am nächsten dran. Herzlichen Glückwunsch, Franziska. Für dich gibt's eine Auszeit für 2.
1: Ja, Glückwunsch auch nochmal von uns. Und heute gibt's natürlich schon die nächste Chance auf Ihre kleine Auszeit zu zweit in der Havel-Therme. Kurz nach 3 bei unserem Kollegen Paul, da wartet die nächste Schätzfrage auf Sie.
0: Und wer mit seiner Antwort am nächsten dran liegt, ja, also man muss es nicht auf den Punkt genau wissen, der gewinnt den Gutschein für 2. Also auf jeden Fall mitraten und wir drücken Ihnen da ganz fest die Daumen. Hier sind Ihre Radio Potsdam Wachermacher. Jetzt mit den Pretenders, Don't Get Me Wrong. Schönen guten Morgen.
1: Guten Morgen.

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0: am 9.22 Uhr und ja, nach diesem großen Frühstück zu Hause, da kommt ja dann doch nochmal so der kleine Hunger, wenn man so auf Arbeit ist. 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
0: Und zwar ab 6 Uhr. Wir wünschen Ihnen weiter einen guten Start in diesen Dienstag, jetzt mit Julian Peretta und Miracle. Und gleich haben wir dann das Wichtigste noch in unseren Nachrichten. 9.23 Uhr. Morgen.
1: Guten Morgen.

0: Gracie Abrams war das mit ihrer neuen Single Look at My Life und das ist Jennifer Rush. Mit ihrem Ohrwurm Destiny haben wir gleich für sie. Und apropos Ohrwurm, ne? Bruno Mars auch mit dabei mit Grenade. Gleich ist es 9:30 Uhr, 9:30.
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0: Charlie, wir schauen heute mal rüber zum Potsdam Museum. Da wird heute nämlich eine neue Ausstellung eröffnet, bei der Jugendliche ihre Ideen für die Stadt zeigen.
2: Unter dem Titel Platz da, jetzt sprechen wir, haben Schülerinnen und Schüler Entwürfe für ihre persönlichen Zukunftsplätze entwickelt. Zur Eröffnung stellen die Jugendlichen ihre Ideen selbst vor und geben Einblicke in die Entstehung des Projekts. Los geht es um 12.30 Uhr im Potsdam Museum am Alten Markt. Wer in Potsdam den Schritt in die Selbstständigkeit plant, kann sich beim Gründertag im November informieren. Am 10. November gibt es in der IHK Potsdam Workshops, Vorträge und persönliche Beratung. Unter anderem zu Finanzierung, Businessplänen, Marketing und Fördermöglichkeiten. Auch Potsdamer Gründerinnen und Gründer berichten von ihren eigenen Erfahrungen. Los geht es um 12 Uhr, die Teilnahme ist kostenlos, eine Anmeldung wird empfohlen. Die bundesweite Aktionswoche gegen Lebensmittelverschwendung endet heute. Auch Potsdam beteiligt sich an Zu gut für die Tonne und wirbt dafür, Einkäufe besser zu planen, Lebensmittel richtig zu lagern und Reste weiterzuverwenden. Nach Angaben der Stadt landen pro Kopf pro Einwohner jedes Jahr rund 11 Kilogramm Küchenabfälle im Biomüll. Ein Teil davon könnte vermieden werden.
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0: Ja, momentan ja doch ein bisschen wolkig über unseren Köpfen. Ne? 9 Grad aktuell bei uns in Potsdam, 12 sind es in Rathenow und auch in Beelitz. Das Thermometer, das steigt heute nochmal ein bisschen. 19 Grad gibt es heute maximal. Und so in Richtung Mittag kommt dann nochmal die Sonne durch, also keine Panik. Morgen dann auch nochmal Sonnenstrahlen bei maximal 20 Grad. Und am Donnerstag, da kommt dann wieder so ein bisschen der Herbst durch. Ne? Ein paar Regenwolken, maximal 16 Grad.
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0: Ja, so 5 Minuten Minimum dauert es noch länger in der Berliner Straße und auf der Nutestraße stadteinwärts, da hat es ja einen Wasserrohrbruch gegeben. Da auch wichtig zu wissen, der Tramverkehr, der ist unterbrochen und zwar bei den Linien 93, 94 und 99. Die fahren aktuell nur bis zum Platz der Einheit und wenden dann dort. Ansonsten haben wir auch noch ein bisschen Stop and Go in der Babelsberger Straße und Friedrich-List-Straße stadteinwärts. Der dickste Stau auf den Autobahnen aktuell noch auf der A10 auf dem westlichen Berliner Ring zwischen Großkreuz und Lest, da am besten 10 Minuten draufpacken. Und Blitzer habe ich noch einen für Sie, der steht momentan an der Esplanade und ein zweiter in der Karl-Liebknecht-Straße. Haben Sie da noch was entdeckt? Staus, Blitzer oder Gefahrenstellen? Gern durchklingeln oder ein WhatsApp schreiben an die 0331 581 692 und die 30. Kommen Sie weiterhin gut durch.
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0: 9.33 Uhr, schönen guten Morgen.
2: Morgen.
0: Sag mal, Charlie, bist du eigentlich so der Typ, der morgens dann schon den ganzen Tag so verplant hat?
2: Ja, oft. Also heute zum Beispiel geht's eigentlich mal wieder eine Runde ins Fitnessstudio. Ganz neue Mitgliedschaft, die muss natürlich genutzt werden. Ich sag mal so, alle 2 Wochen sieht man mich da schon mal. Ich lasse mich auch gerne mal für eine Kugel Eis oder so überzeugen.
0: Okay, naja gut. Also du hast sozusagen deinen Plan für den Dienstag schon ready. Wenn Sie aber noch ein paar Lücken da in Ihrem Kalender haben und die auffüllen wollen, gar kein Problem, machen wir gleich in unseren Termin. Jetzt geht's weiter mit Ed Sheeran und Shivers und Inner Circle haben wir für Sie. Games People Play. Morgen.
2: Guten Morgen.
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0: 9.40 Uhr ist es. Schönen Dienstag.
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0: Im Kabarett Obelisk, da wird heute wieder gelacht. Es findet heute nämlich die Comedy-Wundertüte statt. Drei Comedians aus ganz Deutschland, die bringen das Publikum zum Kichern, Lachen und ein paar Schenkelklopfer sind auch mit dabei. Start ist um 19.30 Uhr. Tickets gibt's auf der Website des Kabarett Obelisk. Und wenn Sie Wissenschaft manchmal zu trocken und auch zu langweilig finden, Sie aber trotzdem auf dem neuesten Stand bleiben wollen, dann ist das Waschhaus heute Ihr Place to be. Da findet nämlich die ostdeutschen Meisterschaften im Science Slam statt. Beim Science Slam, da gibt es wissenschaftliche Kurzvorträge. Los geht's um 19 Uhr. Und noch was für alle, die den Abend lieber ein bisschen ruhiger ausklingen lassen wollen. Im Nikolaisaal wird wieder musiziert. Im Rahmen des Projekts Our National Isles and Rivers werden Musiker und Musikerinnen verschiedenster Traditionen zusammengebracht, um gemeinsam die Grenzen der Musikgenres auszutesten. Von europäischer Barockmusik über traditionelle Melodien ist da wirklich alles mit dabei. Start ist um 19 Uhr. Die Tickets, die gibt's für 22 Euro unter nikolaisaal.de.
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8: Und das sind die PNN-Schlagzeilen von heute. Wie man sich vor Taschendieben schützen kann und wie sie agieren. Darüber klärte die Polizei am Montag am Potsdamer Hauptbahnhof auf. XXL-Schnitzel, schrille Klamotten und markige Sprüche, wie der Potsdamer Großgastronom Redo zum Social-Media-Star wurde. 60 Wohnungen und Reihenhäuser, was die Pro Potsdam in der kurzzeitig besetzten Tornostraße auf Hermann

0: 9.51 Uhr. Schönen guten Morgen an Sie und schönen guten Morgen auch an meine Kollegin Domi Krebs. Die sitzt neben mir. Hallihallöchen.
1: Guten Morgen zurück.
0: Du, ich habe mal gerade nachgeschaut. Jetzt noch diese Woche und die nächste. Ja. Da sind schon wieder Ferien.
1: Ja, schön. Wobei, schon wieder, ich finde, es ist schon ein bisschen her seit den Sommerferien, oder?
0: Findest du?
1: Ja, ich finde schon. Irgendwie, wir haben die Kleinen schon wieder durchgezogen. Ja?
0: Na gut. Bei dir geht es aber gleich auch so ein bisschen schon um die Ferien, ne?
1: Richtig, richtig. Und zwar packen wir da mal das Handy weg. Wir packen die Spielekonsole weg. Und ich glaube, das ist ein Traum für alle Eltern da draußen, weil wir schicken ihre Kinder in die Natur. Und zwar bietet das Waldhaus Potsdam da eine ganz schöne Sache an, ein Herbstferiencamp. Und wir gucken mal, was man da so erleben kann.
0: Oh, ich finde, da kommt auch so bei, auch wenn man schon ein bisschen älter ist, also bei mir zum Beispiel, das innere Kind wieder raus, wenn man mal so ein bisschen
1: Feriencamp
0: in der Natur ist.
1: Ja, einfach
0: mal
1: toll.
0: Spielen.
1: Ja.
0: Ist doch schön.
1: So ein schönes Doppelstockbett. Toll.
0: Na Mensch, da freuen wir uns doch drauf. Du übernimmst hier gleich ab 10 Uhr. Da gibt's Radio Potsdam bei der Arbeit mit Domi Krebs. Und die Radio Potsdam Wachermacher, die gibt's dann morgen früh natürlich wieder ab 6 Uhr mit mir Amelie und meiner Kollegin Charlie. Jetzt gibt's für sie natürlich noch gute Musik. James Arthur ist das mit Celebrate. Moin, moin.

0: Ich hoffe, Sie haben bis hierhin einen entspannten Dienstag. Radio Potsdam bei der Arbeit. Und wir sorgen dafür, dass es auch so bleibt. Mit der besten Musik am Arbeitsplatz. Gleich zum Beispiel die neue Nummer von Take That und Michael Patrick Kelly. Feel My Love, ganz frisch bei uns. Und für den besten Mix natürlich noch ein Klassiker im Gegenzug. Und er kommt in der nächsten halben Stunde von The Police. Roxanne aus den späten 70ern, auch gleich garantiert bis 22:30.
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2: Ich bin Charlie Detloff und das ist das Top-Thema der Stunde. Potsdamer können bestimmte Sozialleistungen jetzt einfacher online beantragen. Über die neue Sozialplattform lassen sich unter anderem Erstanträge auf Grundsicherung und Hilfe zum Lebensunterhalt digital einreichen. Mehr Nachrichten aus unserer Region finden Sie jederzeit bei uns im Netz auf radio-potsdam.de. Und jetzt mehr Nachrichten aus Deutschland und der Welt.
3: Ich bin Thomas Bleskin. Nach der Landtagswahl in Sachsen-Anhalt kommt in Magdeburg heute zum ersten Mal das neue Parlament zusammen. Gewählt werden soll der neue Landtagspräsident. Die Wahl des Ministerpräsidenten steht noch nicht auf dem Programm. Die AfD war bei der Wahl klar stärkste Kraft geworden, verpasste aber die absolute Mehrheit.
4: Nach ihrem Wahlsieg im September will die AfD in Sachsen-Anhalt den ranghöchsten Politiker stellen. Das ist der Landtagspräsident. Als Kandidaten dafür hat die AfD Tobias Rausch aufgestellt. Damit er tatsächlich Landtagspräsident wird, ist die AfD auf die Stimmen des BSW angewiesen. Das hat seine Zustimmung schon zugesagt. Mit Spannung wird nun erwartet, ob die Wahl tatsächlich reibungslos über die Bühne geht. Dörte Hein, Magdeburg.
3: Die Zahl der Kriegsdienstverweigerer in Deutschland steigt weiter an. Von Januar bis Ende August dieses Jahres seien bereits gut 12.000 Anträge auf Kriegsdienstverweigerung beim zuständigen Bundesamt für Familie und zivilgesellschaftliche Aufgaben eingegangen, berichten die Funke Medien und das Redaktionsnetzwerk Deutschland. Damit liegt die Zahl der Anträge schon jetzt dreimal höher als im gesamten Jahr 2025. Die Anschaffungspreise von Verbrennern und E-Autos nähern sich wieder an. Beim Vergleich der beliebtesten Modelle waren reine Stromer im September im Durchschnitt gut 2.100 Euro teurer als Benziner- oder Diesel-Pkw.
5: Der E-Automarkt ist enorm dynamisch. Sogenannte Stromer waren in den Anfängen der E-Mobilität teils noch 15.000 Euro teurer als vergleichbare Verbrennermodelle und damit für viele unerschwinglich. Inzwischen sorgen günstigere Preise, die staatliche E-Auto-Prämie und nicht zuletzt gestiegene Spritpreise aber für eine deutlich gestiegene Nachfrage. Und weil immer mehr und auch günstigere E-Modelle auf den Markt kommen, können Kunden von höheren Rabatten profitieren. Ein Trend, der sich laut Experten in den kommenden Monaten noch verstärkt. Dürfte. Diana Kramer, Nachrichtenredaktion.
3: Russische Behörden melden einen groß angelegten ukrainischen Drohnenangriff auf die Region Moskau. In der Nacht seien rund 650 Drohnen eingesetzt worden. Moskaus Bürgermeister teilte mit, 105 davon seien beim Anflug auf die Hauptstadt zerstört worden. Angaben über Schäden oder Verletzte gibt es bisher nicht. Die russischen Angaben konnten nicht unabhängig überprüft werden. Laut dem Portal Kiew Independent soll eine Ölförderanlage nahe Moskau Ziel des Angriffs gewesen sein.
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0: Aktuell liegen wir bei 14 Grad in Potsdam, Werder und Nauen. 15 sind es in Darmsdorf und 13 Grad in Brück. Heute anfangs noch teils sonnig, später dann mehr und mehr Wolken. Aber soweit trocken heute bei Höchstwerten um die 20 Grad. Morgen wieder heiter bis wolkig. Da sehr hübsch den ganzen Tag. Nachmittag sogar pure Sonne bei 21 Grad. Donnerstag dagegen Kontrastprogramm mit ganz viel Regen und wenig Sonne bei 16 Grad höchstens.
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0: Gibt hier und da so ein paar Minütchen Stau in Potsdam. Aktuell Heinrich-Mann-Allee zum Beispiel stadteinwärts Richtung Leipziger Dreieck. Hier 5 Minuten mehr ein Plan. Gleiches auf Friedrich-List-Straße stadteinwärts Richtung Lange Brücke und nochmal Nute-Straße stadteinwärts sogar ab dem Humboldtring. Auch da 5 bis 10 Minuten plus. Dann wird geblitzt in Potsdam in der Kalibknecht-Straße, Michendorf in der Teltower Straße und in Brandenburg an der Havel in der Ziesarer-Landstraße. Und wenn Sie auch noch was für uns haben, Staus oder Blitzer, dann gerne einfach schicken per WhatsApp-Nachricht oder direkt anrufen. Nummer für alles ist die 0331 581 692 und die 30. Dankeschön und eine gute Fahrt.
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0: Wir hören rein in unser aktuelles Album der Woche. Ein richtig schöner Begleiter hier am Dienstagvormittag. Ist nämlich zum einen schön poppig und zum anderen auch super emotional. The Script sind's geworden und wir schnuppern gemeinsam rein gleich nach einer anderen coolen Boyband. Take That zusammen mit Michael Patrick Kelly gleich und vorher noch Mr. President für Sie mit Happy People.
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0: Muss ich ehrlich zugeben, ist eine Kombi, mit der ich tatsächlich in diesem Jahr nicht mehr gerechnet habe. Aber super, super cool. Take That und Michael Patrick Kelly zusammen hier auf Radio Potsdam. Neue Nummer heißt Feel My Love und damit einen schönen Dienstag heute.
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0: Und von einer Boyband direkt zur nächsten. 14 Milliarden Streams, Millionen verkaufte Alben. The Script müssen niemandem mehr beweisen, dass sie große Songs richtig gut können. Und trotzdem geht's auf ihrem neuen Album überraschend menschlich zu. The User's Guide to Being Human heißt das Ganze. Quasi eine kleine Bedienungsanleitung für Menschsein in einer Welt, in der Technik und KI immer mehr übernehmen. Und genau darum geht's auch im Titelsong. Bei all dem Fortschritt bitte nicht vergessen, was uns eigentlich menschlich macht. Ja, klingt erstmal ziemlich groß. The Script verpacken das aber so, wie wir sie kennen. Große Melodie, eingängiger Pop-Rock und ein Refrain, der ziemlich schnell hängen bleibt. Naja, hören Sie selber. Wir schnuppern rein in unser Album der Woche. Hier sind The Script mit The User's Guide to Being Human.

0: Descript hier aktuell bei uns im Album der Woche mit dem Soundtrack zur Platte The User's Guide to Being Human. Ein Song, der einen kurz nochmal daran erinnert, bei all dem Alltagstrubel das Menschliche nicht aus den Augen zu verlieren. Und genau diese Mischung aus großen Gefühlen und großen Melodien zieht sich auch durchs komplette Album. Und da hören wir morgen natürlich weiter fleißig rein. Auch morgen wieder The Script mit dabei am Schreibtisch hier auf Radio Potsdam und das um kurz nach 10.
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1: Mit Charlie Detloff. Guten Tag. Potsdamer können Anträge auf bestimmte Sozialleistungen ab sofort auch einfacher online stellen. Über die bundesweite Sozialplattform können unter anderem Erstanträge auf Grundsicherung im Alter, Hilfe zum Lebensunterhalt und Leistungen nach dem Asylbewerberleistungsgesetz eingereicht werden. Dokumente lassen sich dort direkt hochladen. Außerdem ist das Angebot barrierefrei und mehrsprachig. Wer den digitalen Weg nicht nutzen möchte, kann Anträge weiterhin per Post stellen oder sich im Sozialamt beraten lassen. Die bundesweite Aktionswoche gegen Lebensmittelverschwendung endet heute. Auch Potsdam beteiligt sich an Zu gut für die Tonne und wirbt dafür, Einkäufe besser zu planen, Lebensmittel richtig zu lagern und Reste weiterzuverwenden. Nach Angaben der Stadt landen pro Einwohner jedes Jahr rund 11 Kilogramm Küchenabfälle im Biomüll. Ein Teil davon könnte vermieden werden. Wer in Potsdam den Schritt in die Selbstständigkeit plant, kann sich beim Gründertag im November informieren. Am 10. November gibt es in der IHK Potsdam Workshops, Vorträge und persönliche Beratung. Unter anderem zu Finanzierung, Businessplan, Marketing und Fördermöglichkeiten. Auch Potsdamer Gründerinnen und Gründer berichten von ihren ersten eigenen Erfahrungen. Los geht es um 12 Uhr, die Teilnahme ist kostenlos, eine Anmeldung wird empfohlen. Das waren unsere Nachrichten aus Potsdam und der Umgebung. Mehr aus Potsdam und der Region finden Sie rund um die Uhr auf radio-potsdam.de.
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2: In Ludwigsfelde sind es aktuell 13 Grad, 14 bei uns hier vom Radio Potsdam Studio und 15 Grad in Brieselang. Heute Vormittag noch vereinzelt so ein bisschen Sonne vielleicht mit dabei. Die lässt aber zum Nachmittag auf jeden Fall nach. Ab dann eher bedeckt bei bis zu 20 Grad heute. Morgen ist sie dann aber wieder zu sehen. Die Sonne gibt es in Richtung Mittwochnachmittag dann immer häufiger bei 21 Grad. Donnerstag dann wieder regnerisch und grau bei nur noch 16 Grad.
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2: Stockenden Verkehr haben wir hier in Potsdam einmal auf der Friedrich-List-Straße statt einwärts Richtung Lange Brücke. Dauert hier 5 Minuten länger und 5 bis 10 Minuten sind es auch auf der Nute-Straße Richtung Ecke Berliner Straße. Auch da ein bisschen geduldig sein. Dann wird geblitzt in Potsdam in der Kalibknecht-Straße, Michendorf in der Teltower Straße und in Großbern in der Birkholzer Straße. Und wenn Sie ergänzen können, dann machen Sie es gerne. Staus und Blitzer an die 0331 581 692 und die 30. Dankeschön und kommen Sie gut und sicher ans Ziel.
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2: Wir gucken uns heute mal 3 Ausschüsse an, die heute hier bei uns in Potsdam tagen. Und wir schicken sie in die Havel-Therme Werder. Denn nach der Arbeit kommt ja das Vergnügen, ne? Alles gleich in dieser halben Stunde.
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0: Mit den besten neuen Hits begleiten wir Sie beim dritten Käffchen, beim Mails schreiben, Meeting vorbereiten, unterwegs im Auto. Radio Potsdam auf jeden Fall mit dabei bei der Arbeit und das auch immer mit den wichtigsten Infos aus der Stadt.
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0: Heute die drei, denn gleich drei Ausschüsse der Potsdamer Stadtverordneten tagen heute. Um 17.30 Uhr startet der Ausschuss für Bildung und Sport. Dann eine halbe Stunde später kommen der Ausschuss für Gesundheit, Soziales und Wohnen und Inklusion sowie auch der Ausschuss für Digitalisierung und Verwaltungsmodernisierung zusammen. Also eine ganze Menge. Und alle drei haben heute sogar dieselbe Adresse, den Verwaltungsstandort in der Edisonallee 5 bis 9.
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0: 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Also wir hören uns heute kurz nach 3, Radio Potsdam, und bis dahin gibt's bei mir hier die beste Musik schon mal zum Abschalten. Kleiner Vorgeschmack. Cockrobin aus den 80ern.

0: This Love. Radio Potsdam hat immer den besten Mix für Sie, die schönsten Klassiker am Arbeitsplatz und auch immer die besten aktuellen Hits. Gleich zum Beispiel die frische Nummer von den Giant Rooks. In der nächsten halben Stunde drehen wir laut mit Slow Dance. Außerdem freuen Sie sich auf ordentlich Powermucke von den Pointer Sisters. Jump aus den 80ern haben wir ebenfalls gleich für Sie.
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2: Ich bin Charlie Detloff und das ist das Top-Thema der Stunde. Im Potsdam-Museum eröffnet heute die neue Ausstellung Platz da, jetzt sprechen wir. Darin zeigen Schülerinnen und Schüler ihre eigenen Ideen und Entwürfe für die Zukunft der Stadt. Mehr Nachrichten aus unserer Region finden Sie jederzeit bei uns im Netz auf radio-potsdam.de. Und jetzt mehr Nachrichten aus Deutschland und der Welt.
3: Ich bin Thomas Bleskin. Nach der Landtagswahl in Sachsen-Anhalt kommt in Magdeburg heute zum ersten Mal das neue Parlament zusammen. Gewählt werden soll der neue Landtagspräsident. Die Wahl des Ministerpräsidenten steht noch nicht auf dem Programm. Die AfD war bei der Wahl klar stärkste Kraft geworden, verpasste aber die absolute Mehrheit.
4: Nach ihrem Wahlsieg im September will die AfD in Sachsen-Anhalt den ranghöchsten Politiker stellen. Das ist der Landtagspräsident. Als Kandidaten dafür hat die AfD Tobias Rausch aufgestellt. Damit er tatsächlich Landtagspräsident wird, ist die AfD auf die Stimmen des BSW angewiesen. Das hat seine Zustimmung schon zugesagt. Mit Spannung wird nun erwartet, ob die Wahl tatsächlich reibungslos über die Bühne geht. Dörte Hein, Magdeburg.
3: Die Zahl der Kriegsdienstverweigerer in Deutschland steigt weiter an. Von Januar bis Ende August dieses Jahres seien bereits gut 12.000 Anträge auf Kriegsdienstverweigerung beim zuständigen Bundesamt für Familie und zivilgesellschaftliche Aufgaben eingegangen, berichten die Funke-Medien und das Redaktionsnetzwerk Deutschland. Damit liegt die Zahl der Anträge schon jetzt dreimal höher als im gesamten Jahr 2025. Die Anschaffungspreise von Verbrennern und E-Autos nähern sich wieder an. Beim Vergleich der beliebtesten Modelle waren reine Stromer im September im Durchschnitt gut 2.100 Euro teurer als Benziner- oder Diesel-Pkw.
5: Der E-Automarkt ist enorm dynamisch. Sogenannte Stromer waren in den Anfängen der E-Mobilität teils noch 15.000 Euro teurer als vergleichbare Verbrennermodelle und damit für viele unerschwinglich. Inzwischen sorgen günstigere Preise, die staatliche E-Auto-Prämie und nicht zuletzt gestiegene Spritpreise aber für eine deutlich gestiegene Nachfrage. Und weil immer mehr und auch günstigere E-Modelle auf den Markt kommen, können Kunden von höheren Rabatten profitieren. Ein Trend, der sich laut Experten in den kommenden Monaten noch verstärkt. Dürfte. Diana Kramer, Nachrichtenredaktion.
3: Russische Behörden melden einen groß angelegten ukrainischen Drohnenangriff auf die Region Moskau. In der Nacht seien rund 650 Drohnen eingesetzt worden. Moskaus Bürgermeister teilte mit, 105 davon seien beim Anflug auf die Hauptstadt zerstört worden. Angaben über Schäden oder Verletzte gibt es bisher nicht. Die russischen Angaben konnten nicht unabhängig überprüft werden. Laut dem Portal Kiew Independent soll eine Ölförderanlage nahe Moskau Ziel des Angriffs gewesen sein.
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0: Mit den aktuellen Temperaturen, die liegen weiterhin zwischen 13 und 15 Grad. Mal mehr, mal weniger Sonne heute Vormittag, später zum Feierabend dann auf jeden Fall aber meist bedeckt. Wird dann eher grau, bei höchstens heute 20 Grad. Morgen dann aber wieder Sonne angesagt, vor allem Richtung Nachmittag bei 21 Grad. Donnerstag dagegen wieder grau und vor allem auch regnerisch bei nur noch 16 Grad höchstens.
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0: Einzige kleinere Meldung kommt hier aus Potsdam. Heinrich-Mann-Allee stadteinwärts Richtung Leipziger Dreieck dauert hier 5 Minuten länger. Und Gegenstände haben wir noch. Achtung, auf der A115 gerade reingekommen Richtung Süden liegen zwischen Drewitz und Samund. Hier bitte schon aufpassen. Geblitzt wird in Potsdam in der Kalibknechtstraße, in Großbern in der Birkholzer Straße und in Treuenbrietzen in der Belziger Straße. Und wenn Sie obendrauf auch noch was für uns haben, Staus oder Blitzer, dann können Sie uns das Ganze gerne per WhatsApp-Nachricht hier ins Studio schicken oder auch gerne anrufen. Nummer für alles ist die 0331. 581 692 und die 30. Dankeschön und eine angenehme Fahrt.
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0: Wir lieben es, Sie glücklich zu machen und da hatten wir heute Morgen ein super emotionales Telefonat mit Radio Potsdam-Hörerin Carina und warum sie sich so doll gefreut hat und mich auch fast zum Heulen gebracht hat, hören Sie gleich nach aktueller Mucke von den Giant Rooks und Mika jetzt mit Grace Kelly.
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0: Ohrwurm für unseren Dienstagvormittag. Hier ist Radio Potsdam mit den Giant Rooks und ihrer brandneuen Nummer Slow Dance. Schön, dass Sie mit dabei sind. Bei uns gibt's ja nicht nur immer die beste Musik bei der Arbeit und die wichtigsten Infos aus Potsdam, sondern wir lieben es auch, Sie da draußen glücklich zu machen.
1: Bei uns konnten Sie ja Tickets fürs Unionsspiel gegen Freiburg Anfang November gewinnen. Aber nicht nur das.
2: Nee, obendrauf gibt's nämlich noch Tickets für den Europapark und 2 Hotelübernachtungen. Carina hat sich bei uns gemeldet. Dein Mann ist Union-Fan.
3: Ich hatte ja den Post dann bei euch gesehen und habe gedacht, ich bedanke mich dann quasi damit auch so ein bisschen, dass wir mal wieder ein bisschen Zeit irgendwie zu zweit haben, weil ich Anfang des Jahres auf Reha war und mein Mann hier quasi unsere 3 Kinder irgendwie übernommen hat. Er ist dann auf Teilzeit gegangen und hat sich darum gekümmert und hatte halt so gar keine Zeit, um irgendwie sich um seine Sachen zu kümmern und wieder irgendwie Fußball schauen zu gehen. Also mir kommen jetzt auch wieder ein bisschen die Tränen, weil er hat wirklich hier ganz, ganz viel irgendwie gemacht, dass das überhaupt für mich möglich war, dass auch ich mich um mich kümmern konnte und so. Und das, ja, wäre schon total toll, ja.
1: Dann halte ich fest, für euch geht's nämlich Anfang November zum Unionsspiel gegen Freiburg mit Hotelübernachtung und Eintritt in den Europapark.
3: Oh nein. Oh, wirklich?
1: Ja.
3: Oh, es ist toll. Oh Gott. Ich bin auf dem Weg gerade zu der Taschentuchbox. Oh Gott. Oh, das ist so toll, wirklich. Und also, da macht ihr uns eine ganz, ganz tolle Freude und eine ganz, ganz tolle Zeit. Das ist so Wahnsinn, dass. Sprachlos. Ich schicke euch auf jeden Fall viele Fotos und ganz, ganz liebe Grüße und vielen, vielen, vielen, vielen lieben Dank.
0: Och, Carina, was machst du mit mir? Da kriegt man sofort auch Pipi in den Augen. Mann, ah, schön. Wir lieben es, wenn Sie sich freuen, wenn wir Ihnen was Gutes zurückgeben können, wenn wir Ihnen einfach mal auch ein großes Dankeschön wieder rausschicken können dafür, dass Sie Radio Potsdam hören. Vielen lieben Dank, Carina. Ich freue mich ganz doll, dass du dich so doll freust und jetzt einen schönen Dienstag mit uns und Lionel Richie.

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1: Mein Name ist Charlie Detloff. Guten Tag. Autonome Shuttles im Brandenburger Nahverkehr bleiben vorerst Zukunftsmusik. Das Verkehrsministerium hat zwar bereits mit Tesla über einen möglichen Einsatz gesprochen, konkrete Konzepte oder Einsatzorte gibt es bislang aber nicht. Denkbar wären selbstfahrende Kleinbusse, vor allem als Ergänzung zum ÖPNV im ländlichen Bereich. Bevor es soweit ist, müssen allerdings unter anderem Fragen zu Zulassung, Sicherheit und Wirtschaftlichkeit geklärt werden. Das Kunstprojekt Wir in Potsdam zieht heute in den Treffpunkt Freizeit. Dafür haben 20 Menschen aus 9 Ländern gemeinsam großformatige Holzwände gestaltet, auf denen sie von ihren Wurzeln, Kulturen und persönlichen Geschichten erzählen. Das Projekt soll die kulturelle Vielfalt Potsdams sichtbar machen und Menschen unterschiedlicher Herkunft zusammenbringen. Zuvor waren die Arbeiten im Rechenzentrum zu sehen. Im Potsdam Museum wird heute eine neue Ausstellung eröffnet, bei der Jugendliche ihre Ideen für die Stadt zeigen. Unter dem Titel Platz da, jetzt sprechen wir, haben Schülerinnen und Schüler Entwürfe für ihre persönlichen Zukunftsplätze entwickelt. Zur Eröffnung stellen die Jugendlichen ihre Ideen selbst vor und geben Einblicke in die Entstehung des Projekts. Los geht es um 12.30 Uhr im Potsdam Museum am Alten Markt. Soweit die wichtigsten Nachrichten aus Potsdam und der Region. Die nächsten Lokalnachrichten hören Sie wie immer um 12:30 und damit zurück zu dir, Domi.
2: Charlie, dankeschön.
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2: 15 Grad messen wir in Ciesa und Neusiedin. 16 sind es hier bei uns in der Landeshauptstadt in Kaput und Kleinmachnow. Über den Vormittag kann es örtlich heute nochmal relativ nett aussehen. Zur Sonne kommen jetzt aber immer mehr Wolken auf jeden Fall dazu. Und die bleiben dann auch hartnäckig über den Nachmittag bei bis zu 20 Grad. Morgen dann wieder etwas mehr Sonne am Start, vor allem zum Nachmittag hin bei 21 Grad. Donnerstag allerdings nichts mehr mit Sonne. Da komplettes Gegenteil mit viel Regen und maximal 16 Grad.
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2: 5 Minuten, weiterhin mehr einplanen hier in Potsdam auf der Heinrich-Mann-Allee statt einwärts Richtung Leipziger Dreieck. Ansonsten sieht's aber rundherum ganz gut aus. Geblitzt wird noch in Potsdam in der Kalibknechtstraße, in Brandenburg an der Havel, in der Gördenallee und in Ludwigsfelde haben wir auch nochmal 2, in der Brandenburgischen Straße und nochmal in der Albert-Schweitzer-Straße. Können Sie ergänzen? Dann gerne machen. Staus und Blitzer an die 0331 581 692 und die 30. Danke dafür und eine gute Fahrt.
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2: Die Herbstferien stehen ja langsam vor der Tür und falls Ihre Kinder mal eine Woche lang Handy und Spielekonsole gegen Gummistiefel und Abenteuer tauschen wollen, haben wir da auf jeden Fall was für Sie. Im Waldhaus Potsdam geht's beim Herbstcamp nämlich raus in die Natur und was Ihre Kids da Schönes erleben können eine Woche lang, das klären wir gleich in der Radio Potsdam Kinderzeit.
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0: Hallo, ich bin Anja und ich stehe auf Werder und Umgebung, weil man hier ruhig wohnen kann, aber es trotzdem nicht zu langweilig ist. Man findet immer irgendwas, was man
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2: Falls Sie noch eine Idee für die kommenden Herbstferien brauchen, für Ihre Kids, bei der es mal vielleicht nicht den ganzen Tag ums Handy oder die Spielekonsole geht, das Waldhaus in der Potsdamer Waldstadt bietet in den Ferien ein richtig cooles Herbstcamp an. Eine Woche raus in die Natur, Abenteuer erleben und jede Menge draußen sein. Gründerin Ilka Sim-Schönholz, nehmen Sie uns als Eltern vielleicht doch gerne mal ein Stückchen mit. Wohin geht's denn für die Kids in Ihrem Herbstcamp?
3: Das Herbstferiencamp findet genau im Waldhaus bei Ravensberg statt. Und Umgebung im Wald. Allerdings treffen sich die Kinder, wenn die Eltern die hochbringen, bei uns am Falkenhof.
2: Eine Woche draußen klingt schon nach ordentlich Programm. Was erleben die Kinder da alles vor Ort?
3: Also jeden Tag gibt es ein anderes Thema. Wildtiere im Herbst, Vögel im Herbst, Bäume im Herbst, Greifvögel, Eulen und Falken. Und entsprechend des Themas finden dann zum Beispiel auch das Kürbisschnitzen statt, Drachensteigen, Laubhüttenbau und ja, viele andere Sachen auch.
2: Und gerade wenn Schule, Handy und Tablet sonst ziemlich viel vom Alltag bestimmen, ist so eine Woche draußen natürlich ein ziemlicher Kontrast. Warum ist es Ihnen so wichtig, dass die Kinder diese Zeit auch wirklich in der Natur verbringen?
3: Viele Kinder sind wirklich naturentfremdet. Die sitzen nur vom Computer oder vom Laptop und waren teilweise noch gar nicht so richtig im Wald. Und wir wollen die Kinder für die Natur und in der Natur sensibilisieren. Und das machen wir dann eben über Spiele und erfahrungsgemäß, da wir schon viele, viele Jahre Sommerferiencamp machen, wissen wir, dass es ganz, ganz viele Nachrücker gibt, die wahnsinnig gerne zu uns kommen und das wollen wir jetzt im Herbstcamp weiterführen.
2: Klingt auf jeden Fall nach einer Woche, nach der man abends dann wahrscheinlich ziemlich K.O. ins Bettchen fällt. Jetzt noch für alle Eltern, die gerade zuhören, wann genau findet das Camp statt und ab welchem Alter ist das Ganze?
3: Orientierung ist 8 bis 12 Jahre. Aber da sind wir jetzt nicht festgezurrt. Es findet vom 19.10. bis 23.10.2026 statt und immer von 9 bis 16 Uhr. Das heißt, die Kinder werden zu 9 Uhr zu uns gebracht und 16 Uhr wieder abgeholt.
2: Also vielleicht schon mal Gummistiefel und warme Sachen bereitlegen. Vom 19. bis 23. Oktober geht's beim Herbstferiencamp des Waldhauses raus in die Natur. Eine Woche Abenteuer, frische Luft und vor allem ganz viel Zeit draußen. Interesse für Ihre Kinder zu Hause? Dann schnell nochmal reinklicken auf waldhaus-potsdam.de.
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0: 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Radio Potsdam hier. Gleich wieder mit einer neuen Single am Start. Wir drehen laut DJ Topic in der nächsten halben Stunde mit Lucky Ones. Ist für mich so ein Song, der nochmal die Sonne rauskitzelt im Büro. Finde ich, ist eine richtig gute Nummer. Außerdem geht zurück in die Mitte der 80er zu Wham und Freedom. Auch gleich in ihrer Mittagspause. Bis halb eins.
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2: Ich bin Charlie Detloff und das ist das Top-Thema der Stunde. Potsdamer können bestimmte Sozialleistungen jetzt einfacher online beantragen. Über die neue Sozialplattform lassen sich unter anderem Erstanträge auf Grundsicherung und Hilfe zum Lebensunterhalt digital einreichen. Mehr Nachrichten aus unserer Region finden Sie jederzeit bei uns im Netz auf radio-potsdam.de. Und jetzt mehr Nachrichten aus Deutschland und der Welt.
3: Ich bin Thomas Bleskin. Nach der Landtagswahl in Sachsen-Anhalt kommt in Magdeburg heute zum ersten Mal das neue Parlament zusammen. Gewählt werden soll der neue Landtagspräsident. Die Wahl des Ministerpräsidenten steht noch nicht auf dem Programm. Die AfD war bei der Wahl klar stärkste Kraft geworden, verpasste aber die absolute Mehrheit.
4: Nach ihrem Wahlsieg im September will die AfD in Sachsen-Anhalt den ranghöchsten Politiker stellen. Das ist der Landtagspräsident. Als Kandidaten dafür hat die AfD Tobias Rausch aufgestellt. Damit er tatsächlich Landtagspräsident wird, ist die AfD auf die Stimmen des BSW angewiesen. Das hat seine Zustimmung schon zugesagt. Mit Spannung wird nun erwartet, ob die Wahl tatsächlich reibungslos über die Bühne geht. Dörtehain, Magdeburg.
3: Die Zahl der Kriegsdienstverweigerer in Deutschland steigt weiter an. Von Januar bis Ende August dieses Jahres seien bereits gut 12.000 Anträge auf Kriegsdienstverweigerung beim zuständigen Bundesamt für Familie und zivilgesellschaftliche Aufgaben eingegangen, berichten die Funke Medien und das Redaktionsnetzwerk Deutschland. Damit liegt die Zahl der Anträge schon jetzt dreimal höher als im gesamten Jahr 2025. Die Anschaffungspreise von Verbrennern und E-Autos nähern sich wieder an. Beim Vergleich der beliebtesten Modelle waren reine Stromer im September im Durchschnitt gut 2.100 Euro teurer als Benziner- oder Diesel-Pkw.
5: Der E-Automarkt ist enorm dynamisch. Sogenannte Stromer waren in den Anfängen der E-Mobilität teils noch 15.000 Euro teurer als vergleichbare Verbrennermodelle und damit für viele unerschwinglich. Inzwischen sorgen günstigere Preise, die staatliche E-Auto-Prämie und nicht zuletzt gestiegene Spritpreise aber für eine deutlich gestiegene Nachfrage. Und weil immer mehr und auch günstigere E-Modelle auf den Markt kommen, können Kunden von höheren Rabatten profitieren. Ein Trend, der sich laut Experten in den kommenden Monaten noch verstärkt. Dürfte. Diana Kramer, Nachrichtenredaktion.
3: Russische Behörden melden einen groß angelegten ukrainischen Drohnenangriff auf die Region Moskau. In der Nacht seien rund 650 Drohnen eingesetzt worden. Moskaus Bürgermeister teilte mit, 105 davon seien beim Anflug auf die Hauptstadt zerstört worden. Angaben über Schäden oder Verletzte gibt es bisher nicht. Die russischen Angaben konnten nicht unabhängig überprüft werden. Laut dem Portal Kiew Independent soll eine Ölförderanlage nahe Moskau Ziel des Angriffs gewesen sein.
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0: 15 Grad in Kleistow und Großkreuz, 16 in Schönefeld und hier in Potsdam, 17 Grad in Freesdorf und an der Spitze mit jetzt 18 Grad liegt Nauen. Immer mehr Wolken Richtung Mittag und Nachmittag heute, Sonne lässt langsam nach, bleibt aber trocken heute bei maximal 20 Grad. Morgen gibt es dann nochmal ein kurzes Comeback von der lieben Sonne, kommt hier vor allem Richtung Mittwochnachmittag immer mehr raus bei 21 Grad, Donnerstag dann aber eher wieder grau und regnerisch bei nur noch 16 Grad.
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0: 5 Minuten plus momentan hier in Potsdam, Belertstraße Richtung Alleestraße. Ansonsten sieht's aber super aus. Geblitzt wird noch in Potsdam in der Kalibknechtstraße, in Zossen in der Berliner Chaussee und in Großbern in der Birkholzer Straße. Können Sie ergänzen? Dann machen Sie es gerne. Staus und Blitzer einfach schicken per WhatsApp-Nachricht oder Sie rufen bei uns durch. Nummer für alles ist die 0331 581 692 und die 30. Lieben Dank und eine angenehme Fahrt.
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0: Noch keine Idee für nach der Arbeit heute, dann hätten wir da einen ziemlich spannenden Termin hier in Potsdam. Gemütlich, überraschend und mit dem einen oder anderen tierischen Gast. Was dahinter steckt, sprechen wir gleich drüber nach Topic und The Cure.
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Radio Potsdam hier bei der Arbeit. Und falls Sie gerade zwischen zwei Mails schon überlegen, was Sie nach Feierabend heute so anstellen könnten, ich hätte da vielleicht was. Und zwar, wie wäre es mit Waschbären, Nutrias und anderen tierischen Einwanderern? Ja, 15 Uhr startet im Naturkundemuseum Potsdam nämlich die nächste grüne Stunde für Erwachsene. Biologe Dr. Dirk Berger erzählt dort, wie gebietsfremde Tierarten überhaupt hierher nach Brandenburg gekommen sind und warum manche hier problemlos klarkommen, andere aber wiederum unsere heimische Natur ganz schön verändern können. Das Ganze heute in entspannter Runde bei Getränken und Keksen bis 16.30 Uhr, also gute anderthalb Stunden. Und wenn Sie mit dabei sein wollen, ganz wichtig, vorher bitte unbedingt telefonisch noch anmelden. Die Plätze sind natürlich nämlich begrenzt, logischerweise. Und ansonsten, falls heute nicht passt, die nächste grüne Stunde, die gibt's dann am 3. November wieder. Da geht's dann um die biologischen Folgen des Klimawandels. Infos und alle weiteren Termine zur grünen Stunde finden Sie aber auch nochmal ganz entspannt im Netz und zwar online auf naturkundemuseum-potsdam.de. Also vielleicht nachher mal rüberstapfen, den Lieblingskollegen schnappen und einfach mal einen etwas anderen Feierabend drüben im Naturkundemuseum heute haben. Radio Potsdam wünscht auf jeden Fall ganz viel Spaß und jetzt erstmal weiterhin einen hübschen Dienstag heute. Kurz nach 12 haben wir es mit Kevin Harris und John Newman.

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0: Radio Potsdam bringt Sie mit der besten Abwechslung durch den Dienstag bei der Arbeit. Und wenn Sie jeden Morgen Richtung Berlin pendeln oder andersrum, dann kennen Sie das höchstwahrscheinlich. Rein in den Regio oder die S-Bahn oder doch vielleicht wieder ins Auto und hoffen, dass es auf der Straße heute halbwegs läuft. Doch seit Freitag gibt es hier bei uns in Potsdam noch eine neue Möglichkeit, denn unser Hauptbahnhof ist jetzt plötzlich auch ICE-Halt. Ungefähr alle 2 Stunden geht's direkt Richtung Hannover, Dortmund, Essen und Düsseldorf. Praktisch also nicht nur für alle Pendler, sondern vielleicht auch für den nächsten Wochenendtrip. Möglich machen es übrigens Bauarbeiten auf der Strecke zwischen Berlin und Hannover und das kommt hier bei uns in Potsdam aktuell auch ja, ziemlich gut an.
1: Der könnte immer hier halten. Ja, bei Potsdam, Landeshauptstadt, also ich bin schon der Meinung, hier sollte immer ein ICE halten.
2: Grundsätzlich gut. Ich meine, das ist eine Landeshauptstadt, die sollten schon einen ICE-Anschluss haben.
3: Tatsächlich bewerte ich das positiv, weil es verkürzt halt die Wege, auch der Stressfaktor der Leute wird halt reduziert und großartig. Und selbst wenn es halt natürlich kein Pilotprojekt ist, aber man das halt irgendwie so mal macht, auf Umwegen, vielleicht könnte sich das etablieren, wenn es sich natürlich auch wirtschaftlich rechnet für die Bahn. Man muss ja immer diese 2 Seiten der Medaille sehen.
0: Ja, klingt also so, als dürfte der ICE ruhig öfter hier bei uns in Potsdam die Türen aufmachen. Erstmal ist das Ganze aber nur eine Zwischenlösung. Bis zum 12. Dezember sollen die Züge hier über Potsdam fahren. Aber wer weiß, vielleicht zeigt sich ja in den nächsten Wochen, dass so ein regelmäßiger ICE halt in Potsdam durchaus Zukunft hätte. Sind wir mal gespannt.

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1: Mit Charlie Detloff. Guten Tag. Potsdamer können Anträge auf bestimmte Sozialleistungen ab sofort auch einfacher online stellen. Über die bundesweite Sozialplattform können unter anderem Erstanträge auf Grundsicherung im Alter, Hilfe zum Lebensunterhalt und Leistungen nach dem Asylbewerberleistungsgesetz eingereicht werden. Dokumente lassen sich dort direkt hochladen. Außerdem ist das Angebot barrierefrei und mehrsprachig. Wer den digitalen Weg nicht nutzen möchte, kann Anträge weiterhin per Post stellen oder sich im Sozialamt beraten lassen. Der Güterwagen-Instandhalter in Weho schließt Ende des Jahres sein Werk in Brandenburg an der Havel. Betroffen sind rund 70 Beschäftigte am Standort Kirchmöser. Das Unternehmen begründet die Schließung mit einer gesunkenen Nachfrage und anhaltenden Verlusten. Den Mitarbeitern sollen unter anderem ein Wechsel zum Standort Altenburg in Thüringen oder der Übergang in eine Transfergesellschaft angeboten werden. Die Stadt will gemeinsam mit den Beteiligten nach neuen Beschäftigungsperspektiven suchen. Wer in Potsdam den Schritt in die Selbstständigkeit plant, kann sich beim Gründertag im November informieren. Am 10. November gibt es in der IHK Potsdam Workshops, Vorträge und persönliche Beratung. Unter anderem zu Finanzierung, Businessplan, Marketing und Fördermöglichkeiten. Auch Potsdamer Gründerinnen und Gründer berichten von ihren ersten eigenen Erfahrungen. Los geht es um 12 Uhr, die Teilnahme ist kostenlos, eine Anmeldung wird empfohlen. Soweit die wichtigsten Nachrichten aus Potsdam und der Region. Die nächsten Lokalnachrichten hören Sie wie immer um halb und damit zurück zu dir, Domi.
2: Dankeschön, Charlie.
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2: Bei 16 Grad liegen wir in Rathenow, 18 sind es in Geltow und Stahnsdorf und 19 Grad jetzt mittlerweile hier in Potsdam sowie in Wustermark und Nutetal. Im Laufe des Tages werden die Wolken heute immer doller und dichter in Potsdam, Sonne nur noch selten mit dabei und das bei Höchstwerten um die 20 Grad. Aber morgen scheint sie dann wieder richtig kräftig für uns, die Sonne. Ab morgen Nachmittag sogar nochmal blauer Himmel bei 21 Grad. Übermorgen am Donnerstag aber wieder verregnet und grau bei nur noch 16 Grad.
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2: 5 Minütchen anstehen angesagt aktuell hier in Potsdam auf der Heinrich-Mann-Allee stadteinwärts Richtung Leipziger Dreieck. Ansonsten sieht es aber nach wie vor ganz gut aus. Blitzer haben wir noch für Sie nach wie vor in Potsdam in der Kalibknechtstraße, dann in Treuenbrietzen in der Belziger Straße und in Falkensee im Havelländer Weg. Haben Sie auch noch was entdeckt? Staus oder Blitzer? Sagen Sie uns gerne Bescheid, schicken eine WhatsApp hier ins Studio oder rufen auch gerne jederzeit durch. Nummer für alles ist die 0331 581 692 und die 30. Dankeschön und eine gute Fahrt.
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2: Wenn Sie in der letzten Zeit mal mit der Bahn oder dem Auto am Neuen Lustgarten an der Breitestraße vorbeigekommen sind, dann werden Sie um die eine Frage der Kinder nicht drum herum kommen. Können wir auch mal auf den Rummel gehen? Ja, und wenn Sie dann schon Schnappatmung bekommen, weil Sie an die Preise denken, unbedingt dranbleiben, denn ich verrate Ihnen gleich, wie Sie komplett kostenlos und vor allen anderen auf den Rummel kommen. Gleich nach Mr. See und Genesis bei der Arbeit. Schönen Dienstag.
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0: mit Radio Potsdam sitzen Sie vielleicht gerade noch in der Mittagspause und überlegen schon mal, Mensch, was machen wir denn eigentlich am Wochenende mit den Kindern wieder? Ja, und spätestens, wenn Sie mit dem Auto oder mit der Straßenbahn am Merkur-Hotel beziehungsweise am Neuen Lustgarten vorbeikommen, steht die Antwort wahrscheinlich schon ziemlich dolle fest. Und zwar ist hier in Potsdam wieder Rummel angesagt. Aber was macht eigentlich diesen Rummel immer so besonders? Warum zieht er immer so viele Potsdamer an? Veranstalter Christoph Meyer und Thomas Müller.
1: Ja, das Besondere ist hier einfach mal, dass wir hier ideale Bedingungen haben. Wir sind direkt in der Innenstadt. Wir haben eine gute Anbindung hier von Bus und Bahn. Man kann auch gut parken, zum Beispiel im Parkhaus da am Hauptbahnhof. Wir haben hier eine saubere, schöne Fläche, die mittlerweile auch bei den Potsdamern eingeführt und bekannt ist. Das ist eine Traditionsveranstaltung und sehr beliebt bei den Potsdamern.
2: Zur Tradition muss ich was sagen. Ich habe mal kurz recherchiert. Ich habe ihm auch noch mal gefragt. 2001 war die Bundesgartenschau und wir sind eigentlich das 25. Jahr hier auf dieser Fläche.
0: Ja, und klar ist auch, wenn man mit den Kids hier vorbeischaut, dann bleibt es ja oft nicht nur bei dieser einen Runde. Da muss man in der Regel schon doller aufs Portemonnaie gucken. Was muss denn eine Familie für so einen Rummelnachmittag mittlerweile ungefähr einplanen? Und wie versuchen Sie andersrum, den Besuch trotzdem irgendwie bezahlbar zu halten?
1: Es ist natürlich in der Tat gerade so, dass unsere Kosten gerade explodieren. Wir versuchen trotzdem die Fahrpreise und auch die Preise für Gastronomie irgendwo im Rahmen zu halten. Das ist nicht immer ganz leicht, aber das kann man jetzt pauschal nicht beantworten. Das kommt nochmal darauf an, wie groß ist die Familie. Das kann 50 Euro, wenn man ein bisschen mehr Karussell fährt, kann das auch 100 Euro sein. Wir haben einen Familientag jeden Mittwoch, da gibt es nochmal 25% Rabatt für alle. Dann haben wir noch Kirmestaler, da kann man, wenn man schlau ist, zusätzlich auch noch sparen. Also gewusst wie, dann bleibt doch alles bezahlbar.
0: Und wenn Sie richtig schlau sind, und davon gehe ich aus, dann am besten jetzt schnell das Handy zücken und bei unserem Instagram-Gewinnspiel noch mitmachen. Da müssen Sie nämlich einfach nur bis 20 Uhr noch Ihre Lieblingsperson unter unserem Rummelbeitrag markieren und schwupps landen Sie im Lostopf für einen Rummelnachmittag, der komplett auf uns geht. Also wirklich komplett. Wir schicken Sie und die ganze Familie diesen Samstag nämlich vor allen anderen auf dem Potsdamer Rummel am Neuen Lustgarten von 13 bis 14 Uhr. Sie können alles fahren, was Sie wollen und so oft Sie wollen. Und obendrauf gibt's auch nochmal einen Essens- und Getränkegutschein von 40 Euro. Also ein Megapreis und deshalb unbedingt bis 20 Uhr nochmal bei uns auf Instagram vorbeischauen, Radio Potsdam Official und ganz, ganz dringend kommentieren. Ich drücke Ihnen ganz doll die Daumen und wünsche dann mit uns von Radio Potsdam einen richtig, richtig tollen Rummelnachmittag am Samstag. Und ich

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0: Nachmittag zusammen, kurz vor eins haben wir es. Die einen schon kurz vor Feierabend, die anderen noch mittendrin. Aber eins ist klar, Radio Potsdam ist immer mit dabei. Gleich mit der aktuellen Single von Tiffany Ehrens für Sie. Find Me, schon wieder so ein toller Ohrwurm von ihr geworden. Macht auf jeden Fall richtig süchtig. Hören wir gleich. Außerdem, wir haben nochmal einen tollen 90er für Sie. Gleich auch bis halb zwei von Simply Red. Drehen wir laut mit Stars.
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2: Ich bin Charlie Detloff und das ist das Top-Thema der Stunde. Nach dem Wasserrohrbruch in der Berliner Straße bleiben die Berliner Vorstadt und Babelsberg vorerst vom Tramverkehr abgeschnitten. Für die Linien 93, 94 und 99 fahren Ersatzbusse. Die Einschränkungen könnten bis zum 16. Oktober dauern. Mehr Nachrichten aus unserer Region finden Sie jederzeit bei uns im Netz auf radio-potsdam.de. Und jetzt mehr Nachrichten aus Deutschland und der Welt.
3: Ich bin Thomas Bleskin. Der frühere BND-Präsident August Hanning ist unter Spionageverdacht festgenommen worden. Nach Angaben des Generalbundesanwalts geht es unter anderem um versuchten Landesverrat und geheimdienstliche Agententätigkeit. Ebenfalls festgenommen wurde Hannings früherer Büroleiter. Er soll Hanning gegen Geld mit mehr als 2000, teils als Verschlusssache eingestuften Dokumenten des Bundesnachrichtendienstes versorgt haben. Hanning soll die Informationen für seine Tätigkeit als Sicherheitsberater genutzt haben. In Magdeburg ist erstmals seit der Wahl der neue Landtag zusammengekommen. Weil die AfD zum ersten Mal den Landtagspräsidenten stellen könnte, haben mehrere Bündnisse der Zivilgesellschaft Proteste angekündigt.
4: Schon früh am Morgen, Stunden vor Beginn der Landtagssitzung, kamen die ersten Demonstranten. Der Landtag, mitten in der Innenstadt von Magdeburg, ist mit Polizeigittern weiträumig abgesperrt und dutzende Polizeiautos stehen davor und in den angrenzenden Straßen. Denn auf der ersten Landtagssitzung nach der Wahl in Sachsen-Anhalt liegt ein ganz besonderer Fokus. Denn zum ersten Mal könnte in Deutschland ein Landtagspräsident der AfD gewählt werden. Als Chef der Landtagsverwaltung hat er viele Befugnisse und gilt als ranghöchster Politiker des Landes. Die AfD wird vom Verfassungsschutz in Sachsen-Anhalt als gesichert rechtsextrem eingestuft. Aus Magdeburg Simon Krämer.
3: In Frankreich haben die Gewerkschaften für heute zu einem großen Protesttag an Gymnasien und Universitäten aufgerufen. Dabei geht es vor allem um mehr Geld für das Bildungswesen.
5: An zahlreichen Gymnasien und einigen Universitäten haben zum Start des Protesttags bereits Blockadeaktionen von Schülern und Studenten begonnen. Erstmals haben sich auch Gewerkschaften den Protesten angeschlossen. Auch Lehrkräfte und Eltern sind dabei. Alleine zu einer Demonstration hier in Paris werden 20.000 bis 40.000 Teilnehmer erwartet. Auch in anderen Großstädten sind Versammlungen geplant. Die Polizei hat ein Großaufgebot mobilisiert. Die Sorge der Regierung ist, dass die Proteste sich, angefacht durch hohe Spritpreise und Lebenshaltungskosten, auf andere Bereiche ausweiten. Michael Evers, Paris.
3: Die Anschaffungspreise von Elektroautos und Verbrennern nähern sich wieder an. Nach einer Studie des Center Automotive Research waren die beliebtesten Stromer im September im Schnitt noch etwa 2.100 Euro teurer als vergleichbare Verbrenner. Das waren 125 Euro weniger als im August. Als Gründe nennt das Institut höhere Rabatte und neue, günstigere Elektroautos.
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0: 17 Grad in Brandenburg, Bockheide und Kleistow. 18 messen wir in Samund und 19 Grad hier bei uns in Potsdam sowie in Langerwisch und Gelindow. Heute würde ich so ein dünnes Jäckchen wieder mit dabei haben. Maximal nämlich nur 20 Grad. Und dabei weniger Sonne. Sieht eher zum Nachmittag hin noch dick bewölkt aus heute. Morgen dann wieder anders. Da viel Sonne und blauer Himmel. Sogar Mittwochnachmittag bei nochmal 21 Grad. Donnerstag geht's dann aber wieder runter. Maximal nur 16 Grad und dabei ganz viel Regen.
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0: Gute Nachrichten für alle Autofahrer. Sie haben auf jeden Fall freie Fahrt in der Region. Ich sehe hier momentan nichts, außer ein paar Blitzer. In Potsdam in der Plantagenstraße, in Großbern in der Birkholzer Straße, Treuenbrietzen in der Belziger Straße und in Falkensee stehen sie in der Friedrich-Engels-Allee. Haben Sie noch was gesehen? Staus oder Blitzer können Sie gerne jederzeit Bescheid sagen per WhatsApp-Nachricht oder Anruf. Geht beides an die 0331 581 692 und die 30. Lieben Dank und eine gute Fahrt.
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0: Ich hoffe, Sie rätseln gleich wieder eine neue Runde mit mir. Jeden Dienstag kurz nach 1 ja Potsdam geschätzt. Und wer weiß, vielleicht wissen Sie ja mehr über die Landeshauptstadt, als Sie jetzt gerade denken. Schauen wir uns mal an. Gleich nach Tiffany Harris mit ihrer brandneuen Nummer Find Me und Erik Brutz jetzt mit Call on Me. Schönen Nachmittag, schönen Dienstag heute.
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1: Domi, heute soll ja nochmal so ein bisschen schönes Wetter werden. Den letzten schönen Tag kann man ja eigentlich nochmal genießen. Perfekt also für so einen kleinen Herbstspaziergang durch den Parc Sanssouci.
2: Oh ja.
1: Aber wie groß ist denn eigentlich der Parc Sanssouci?
2: Da fragst du die Richtige.
1: Groß, sehr groß. Das stimmt schon mal. Ich gebe dir mal ein paar Antwortmöglichkeiten, wie groß der sein könnte.
2: Ja.
1: Sind es A, 300 Hektar? Sind es B, 400 Hektar? Oder sind es C, 500 Hektar?
2: Ja, irgendwas davon wird es schon sein.
1: Doch.
2: Ah, Hektar. Das ist auch immer so eine Maßeinheit, mit der kann ich so gar nichts anfangen. Hm. Überhaupt nicht. Man sagt ja immer so und so viel Fußballfelder. Damit hättest du mich vielleicht noch gekriegt, aber.
1: Ja, ich wollte es googeln, aber es sind mehrere tausend Fußballfelder. Ja, also da hinkt der Vergleich auch irgendwann.
2: Da muss ich heute wirklich ins Blaue raten. Ich sage heute die goldene Mitte B. 400.
1: 400, würde ich sagen, knapp daneben. Es sind 300 Hektar.
2: Ach, echt?
1: Die richtige Antwort ist A. Genau, 300 Hektar groß ist der Parc Sanssouci. Aber ich sag mal so, das verläuft sich ja auch wirklich sehr schnell.
2: Absolut.
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0: Radio Potsdam hier. Schönen Start in Ihren Dienstagnachmittag. Vielleicht nochmal ein Käffchen holen, einen Keks vielleicht aus der Küchendose oder hier zu uns in die Brandenburger Straße kommen. Denn da haben unsere beiden Wachermacher Charlie und Amelie einen ganz neuen Snack-Trend für Sie ausprobiert.
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0: Na, da bin ich ja mal gespannt, was ihr dazu sagt. Der Laden ist ja auch kaum zu übersehen hier auf dem Broadway. Richtig knalle lila und immer, wenn ich dran vorbeigehe, auch schon super gut besucht. Also ich bin gespannt, morgen einschalten und wissen, ob's schmeckt. Hier ist Radio Potsdam. Schönen Dienstag.

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1: Mein Name ist Charlie Detloff. Guten Tag. Brandenburg unterstützt private und kommunale Waldbesitzer mit einem neuen Förderprogramm. Mehr als 4,3 Millionen Euro stehen unter anderem für neue Aufforstungen, die Beseitigung von Altlasten und eine bodenschonende Holzernte zur Verfügung. Außerdem sollen auf Versuchsflächen neue Baumarten getestet werden, die besser mit den Folgen des Klimawandels zurechtkommen könnten. Hintergrund ist auch der hohe Kiefernanteil. Rund 69% der Bäume in Brandenburg sind Kiefern. Die neue Förderrichtlinie läuft bis Ende 2028. Nach dem Wasserrohrbruch in der Berliner Straße müssen sich Fahrgäste in Potsdam auf längere Einschränkungen einstellen. Die Tramlinien 93, 94 und 99 fahren weiterhin nicht in die Berliner Vorstadt und nach Babelsberg. Zwischen Platz der Einheit und Plantagenstraße bzw. Glienickerbrücke wurde ein Ersatzverkehr mit Bussen eingerichtet. Auch die Berliner Straße ist stadteinwärts zwischen Holzmarktstraße und Charlottenstraße gesperrt. Auf dem Potsdamer Verkehrsportal ist die Sperrung derzeit bis zum 16. Oktober eingetragen. Auf Bahnpendler aus Falkensee könnten Ende 2027 erneut größere Einschränkungen zukommen. Der Bahnhof Berlin-Spandau soll nach derzeitiger Planung von Anfang Oktober bis Mitte Dezember komplett für den Zugverkehr gesperrt werden. Damit wäre auch die wichtige Verbindung von Falkensee über Spandau nach Berlin betroffen. Wie die Züge während der Sperrung fahren sollen, ist allerdings noch offen. Die Bahn will Mitte Oktober Details zum Verkehrskonzept bekannt geben. Auch eine Verschiebung der Arbeiten auf 2028 ist offenbar möglich. Das waren unsere Nachrichten aus Potsdam und der Umgebung. 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
2: Schauen wir mal auf die aktuellen Temperaturen. Die liegen weiterhin zwischen 18 und 19 Grad bei uns. Ja, die Sonne, die sehen wir jetzt vereinzelt immer mal wieder doch nochmal. Verabschiedet sich aber heute laut Plan noch gegen 16, 17 Uhr. Dann eher bewölkt bei maximal heute 20 Grad. Morgen dann aber nochmal kurzes Comeback. Können wir uns nochmal auf viel Sonne freuen bei 21 Grad. Erst Donnerstag wieder ungemütlich und vor allem auch tagsüber nass und regnerisch bei 16 Grad höchstens.
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2: Nicht allzu viel los. Einzige kleine Meldung kommt hier aus Potsdam. Alleestraße Richtung Hans-Thomas-Straße. Da momentan 5 Minuten mehr ein Plan. Ansonsten wird nur noch geblitzt in Potsdam in der Plantagenstraße, in Treuenbrietzen in der Belziger Straße und in Falkensee in der Isarstraße. Haben Sie on top auch noch was für uns? Staus oder Blitzer? Dann schicken Sie uns das Ganze einfach per WhatsApp-Nachricht oder rufen auch gerne durch. Nummer für alles ist die 0331 581 692 und die 30. Danke dafür und eine gute Fahrt.
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2: Musik in den Ohren oder doch Muskelkater vom Lachen im Bauch. Wir haben beides für Sie heute Abend bzw. heute Nachmittag in unserem Radio Potsdam Termin. Es geht ins Waschhaus, ins Kabarett oder in den Nikolaisaal und wir schauen gleich gemeinsam schon mal hinter die Kulissen gleich bei unserem Radio Potsdam Termin.
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1: Im Kabarett Obelisk wird wieder gelacht, was das Zeug hält. Heute gibt's nämlich wieder die Comedy-Wundertüte. Drei Comedians aus ganz Deutschland bieten dem Irrsinn des Alltags die Stirn und bringen damit das Publikum zum Kichern, Lachen und Schenkelklopfen. Mit ihrer bissigen, absurden und einfach urkomischen Art unterhalten sie die Zuhörer durchgehend von Anfang bis zum Ende. Los geht's hier um 19.30 Uhr und Tickets gibt's noch online für ca. 28 Euro auf der Webseite von Obelisk. Finden Sie Wissenschaft manchmal zu trocken und langweilig, aber wollen trotzdem auf dem neuesten Stand der Forschung sein, dann ist das Waschhaus heute Ihr Place to be. Dort finden nämlich die ostdeutschen Meisterschaften im Science Slam statt. Die 8 besten Slammerinnen und Slammer Ostdeutschlands treten hier gegeneinander an, zeigen, wie spannend und unterhaltsam Wissenschaft eigentlich sein kann und begeistern so das Publikum. Los geht's, 19 Uhr und Tickets gibt's online auf waschhaus.de. Und noch was für alle, die den Abend lieber ein bisschen ruhiger ausklingen lassen wollen. Im Nikolaisaal wird wieder musiziert. Im Zuge des Projekts Outer National, Isles and Rivers, werden Musiker verschiedenster Traditionen zusammengebracht, um gemeinsam die Grenzen der Musikgenres auszutesten. Von europäischer Barockmusik über traditionelle Melodien bis zu zeitgenössischen Klängen und mehr, da ist wirklich definitiv für jeden was dabei. Start ist hier um 19 Uhr, Tickets gibt's für 22 Euro und das online unter nikolaisaal.de.
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0: das gleich. Jetzt all das, was wichtig ist, heute Nachmittag um 14 Uhr.
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2: Ich bin Charlie Detloff und das ist das Top-Thema der Stunde. Im Potsdam-Museum eröffnet heute die neue Ausstellung Platz da, jetzt sprechen wir. Darin zeigen Schülerinnen und Schüler ihre eigenen Ideen und Entwürfe für die Zukunft der Stadt. Mehr Nachrichten aus unserer Region finden Sie jederzeit bei uns im Netz auf radio-potsdam.de. Und jetzt mehr Nachrichten aus Deutschland und der Welt.
3: Ich bin Babette Büchner. Zum ersten Mal stellt die AfD einen Landtagspräsidenten in Deutschland. Der 35-jährige Tobias Rausch hat im Landtag von Sachsen-Anhalt im ersten Wahlgang 48 Ja-Stimmen bekommen und damit die Wahl gewonnen. 29 Abgeordnete haben gegen ihn gestimmt, 5 haben sich enthalten. Die AfD hatte die Landtagswahl im September gewonnen, die absolute Mehrheit aber verfehlt. Das BSW hatte aber vorher angekündigt, Rausch mitzuwählen. In der Heimat ist es am schönsten. Die meisten Studienanfänger haben zumindest im vergangenen Wintersemester ihr Studium in dem Bundesland begonnen, in dem sie auch die Schule abgeschlossen haben. Das traf auf 69% zu, teilte das Statistische Bundesamt mit.
4: Neben der Nähe zur Heimat entscheidet aber auch das Studienangebot darüber, wo junge Menschen studieren. Das zeigt sich zum Beispiel in Brandenburg. Dort bleibt nur rund ein Drittel der Erstsemester im eigenen Land. Fast genauso viele zieht es ins benachbarte Berlin. Ganz anders ist es in Nordrhein-Westfalen. Dort gibt es viele Hochschulen, dementsprechend bleiben mit rund 80% besonders viele Studienanfänger hier. Fiona Reinhardt, Nachrichtenredaktion.
3: Der Nobelpreis für Physik geht in diesem Jahr an den belgisch-amerikanischen Astrophysiker Francis Hulson. Er erhält den Preis unter anderem für entscheidende Beiträge zum Neutrino-Observatorium IceCube, teilte die Königlich Schwedische Akademie der Wissenschaften in Stockholm mit.
5: Der 82-jährige Hulson ist Teilchenphysiker und erforscht sogenannte Neutrinos. Das sind winzige Teilchen ohne elektrische Ladung, die nur sehr schwach mit normaler Materie reagieren und schwer nachzuweisen sind, weshalb die Wissenschaftler sie Geisterteilchen nennen. Hulson hatte die Idee, das Eis am Südpol als riesigen Neutrino-Detektor zu nutzen. Daraus entstand das IceCube-Observatorium, das einen ganzen Kubikkilometer Eis umfasst. Aus Skandinavien, Sigrid Harms.
3: Der frühere BND-Präsident August Hanning ist heute Morgen unter Spionageverdacht festgenommen worden, zusammen mit seinem früheren Büroleiter. Nach Angaben des Generalbundesanwalts soll Hanning über Jahre geheime BND-Dokumente von ihm erhalten und für seine Beratertätigkeit genutzt haben. Rund 2000 Dokumente sollen so weitergegeben worden sein.
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0: Mit den aktuellen Temperaturen 19 Grad in Brandenburg an der Havel, 20 Grad in Ludwigsfelde, in Teltow und in Potsdam. Der Nachmittag zeigt sich zwar mit einer Wolkendecke, trotzdem die Sonne blitzt immer wieder durch. Es ist ein sehr angenehmer Nachmittag. Eigentlich war ja heute ein komplett grauer Tag angekündigt. Zum Abend und zur Nacht dann klar und trocken, die Nacht später bei 8 Grad. Der Radio Potsdam Wettertrend. Auch morgen erwartet uns nochmal ein durchweg sonniger Tag, 21 Grad. Donnerstag muss dann immer wieder mit Regen gerechnet werden, höchstens 17 Grad.
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0: Es geht direkt raus ins Umland auf die Autobahnen. Die A2 Richtung Berlin zwischen Wollin und dem Dreieck Werder sind die Standspur und die rechte Spur derzeit gesperrt. A10 südlicher Berliner Ring Richtung Dreieck Spreeau zwischen dem Schönefelder Kreuz und Königs Wusterhausen. Behinderung nach einem Unfall auf der Standspur. Vorsicht auf der B5 Berlin Richtung Nauen zwischen Falkensee-Dalgo und dem Havelpark-Dalgo sind Radfahrer unterwegs. Und geblitzt wird heute Nachmittag in Babitzberg auf der Plantagenstraße bei Tempo 30. Haben Sie noch etwas entdeckt, Staus oder Blitzer? Sagen Sie gerne jederzeit Bescheid per WhatsApp-Nachricht oder rufen Sie gerne auch durch. Unsere Nummer für alles ist die 0331 581 692 und die 30. Danke fürs Bescheid sagen, eine gute und vor allem eine sichere Fahrt.
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0: Kurz nach zwei, der Schröder macht mit Ihnen freien, tollen Dienstagnachmittag. Gleich mit Right Side Fred, You're My Mate. Und das hier sind die Spin Doctors, Two Princes.
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0: Das sind Right Side Fred und You're My Mate. 12:02.
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0: nächsten halben Stunde mit dabei. Jetzt schauen wir auf all das, was wichtig ist an diesem Nachmittag. Gleich ist es 14.30 Uhr, halb drei.
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2: Mit Charlie Detloff. Guten Tag.
3: Nach dem Wasserrohrbruch in der Berliner Straße müssen sich Fahrgäste in Potsdam auf längere Einschränkungen einstellen. Die Tramlinien 93, 94 und 99 fahren weiterhin nicht in die Berliner Vorstadt und nach Babelsberg. Zwischen Platz der Einheit und Plantagenstraße bzw. Glienickerbrücke wurde ein Ersatzverkehr mit Bussen eingerichtet. Auch die Berliner Straße ist stadteinwärts zwischen Holzmarktstraße und Charlottenstraße gesperrt. Auf dem Potsdamer Verkehrsportal ist die Sperrung derzeit bis zum 16. Oktober eingetragen. Der Güterwagen-Instandhalter in Weho schließt Ende des Jahres sein Werk in Brandenburg an der Havel. Betroffen sind rund 70 Beschäftigte am Standort Kirchmöser. Das Unternehmen begründet die Schließung mit einer gesunkenen Nachfrage und anhaltenden Verlusten. Den Mitarbeitern sollen unter anderem ein Wechsel zum Standort Altenburg in Thüringen oder der Übergang in eine Transfergesellschaft angeboten werden. Die Stadt will gemeinsam mit den Beteiligten nach neuen Beschäftigungsperspektiven suchen. Brandenburg unterstützt private und kommunale Waldbesitzer mit einem neuen Förderprogramm. Mehr als 4,3 Millionen Euro stehen unter anderem für neue Aufforstungen, die Beseitigung von Altlasten und eine bodenschonende Holzernte zur Verfügung. Außerdem sollen auf Versuchsflächen neue Baumarten getestet werden, die besser mit den Folgen des Klimawandels zurechtkommen könnten. Hintergrund ist auch der hohe Kiefernanteil. Rund 69% der Bäume in Brandenburg sind Kiefern. Die neue Förderrichtlinie läuft bis Ende 2028. Auf Bahnpendler aus Falkensee könnten Ende 2027 erneut größere Einschränkungen zukommen. Der Bahnhof Berlin-Spandau soll nach derzeitiger Planung von Anfang Oktober bis Mitte Dezember komplett für den Zugverkehr gesperrt werden. Damit wäre auch die wichtige Verbindung von Falkensee über Spandau nach Berlin betroffen. Wie die Züge während der Sperrung fahren sollen, ist allerdings noch offen. Die Bahn will Mitte Oktober Details zum Verkehrskonzept bekannt geben. Auch eine Verschiebung der Arbeiten auf 2028 ist offenbar möglich. Soweit die wichtigsten Nachrichten aus Potsdam und der Region. Die nächsten Lokalnachrichten hören Sie wie immer um halb und damit zurück zu dir, Paul.
0: Danke dir.
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0: Sonne und Wolken sind heute Nachmittag fleißig im Wechsel. 20 Grad in Ludwigsfelde, in Teltow, in Brandenburg an der Havel und in Potsdam. Am Abend und in der Nacht klar und trocken, die Nacht später bei 8 Grad. Der Radio Potsdam Wettertrend. Morgen erwartet uns noch einmal ein durchweg sonniger Tag bei 21 Grad. Genießen wir das schöne Wetter. Der Donnerstag zeigt sich dann eher grau und verregnet. Es wird langsam Herbst. 17 Grad.
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0: Stadtverkehr Potsdam, 5 Minuten plus Nutestraße stadteinwärts ab der Humboldtbrücke. Vorsicht auf der A10, westlicher Berliner Ring Richtung Dreieck Werder. Zwischen Spandau und Potsdam Nord befindet sich eine ungesicherte Unfallstelle. Und dann schauen wir noch auf die A115, das Dreieck Nutetal Richtung Dreieck Funkturm. Zwischen dem Dreieck Nutetal und Samund aktuell Standspur und rechte Spur gesperrt. Hier laufen Bauarbeiten. Geblitzt wird in Babelsberg, Plantagenstraße bei Tempo 30. Und wenn Sie noch etwas entdeckt haben, Staus oder Blitzer, sagen Sie gerne jederzeit Bescheid per WhatsApp-Nachricht oder rufen Sie gerne auch durch. Unsere Nummer für alles ist die 0331 581 692 und die 30. Danke fürs Bescheid sagen, eine gute Fahrt.
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0: Kurz nach halb drei. Der Schröder macht mit Ihnen frei. Einen tollen Dienstagnachmittag. Hi.
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0: Tim Bensko, wenn Worte meine Sprache wären. 14.40 Uhr.
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0: 14 Milliarden Streams, Millionen verkaufte Album. The Script müssten niemandem mehr beweisen, dass sie große Songs können. Und trotzdem geht's auf ihrem neuen Album überraschend menschlich zu. The User's Guide to Being Human heißt das Ganze. Quasi eine kleine Bedienungsanleitung fürs Menschsein in einer Welt, in der Technik und KI immer mehr übernehmen. Und genau darum geht es auch im Titelsong. Bei all dem Fortschritt bitte nicht vergessen, was uns eigentlich menschlich macht. Klingt einmal ziemlich groß. The Script verpacken das aber so, wie wir sie kennen. Große Melodie, eingängiger Pop, Rock und ein Refrain, der ziemlich schnell hängen bleibt. Hören Sie selber. Wir schnuppern rein ins neue Album von The Script. Hier sind sie mit dem Titelsong The User's Guide to Being Human.

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Alice Merton, No Roots, 14.52 Uhr, 8 Minuten vor 3. Hier ist der Radio Potsdam Feierabend. Schön, dass Sie mit dabei sind im Stadtverkehr Potsdam. Dauert es aktuell 5 bis 8 Minuten zusätzlich auf der Nutestraße, stadteinwärts ab der Humboldtbrücke. Mehr gleich für Sie um 15 Uhr nach den Radio Potsdam Nachrichten aus Potsdam, Deutschland und der Welt.

0: nächsten halben Stunde. Außerdem Kamrat meldet sich zurück mit neuer Single Love Sober. Gleich jetzt alles, was wichtig ist, um 15 Uhr.
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2: Ich bin Charlie Detloff und das ist das Top-Thema der Stunde. Nach dem Wasserrohrbruch in der Berliner Straße bleiben die Berliner Vorstadt und Babelsberg vorerst vom Tramverkehr abgeschnitten. Für die Linien 93, 94 und 99 fahren Ersatzbusse. Die Einschränkungen könnten bis zum 16. Oktober dauern. Mehr Nachrichten aus unserer Region finden Sie jederzeit bei uns im Netz auf radio-potsdam.de. Und jetzt mehr Nachrichten aus Deutschland und der Welt.
3: Ich bin Babette Büchner. Zum ersten Mal ist in Deutschland ein Politiker der AfD zum Präsidenten eines Landesparlaments gewählt worden. Der Landtag von Sachsen-Anhalt hat den 35 Jahre alten Tobias Rausch in das höchste Amt des Bundeslandes gewählt.
4: Am Ende waren es mehr Stimmen, als AfD und BSW gemeinsam haben. Mindestens 4 Stimmen kamen von anderen Politikern, was durchaus überraschend war. Ist die Abstimmung doch auch ein Fingerzeig für die mögliche Wahl eines AfD-Ministerpräsidenten, die im Dezember stattfinden soll. Der neu gewählte Landtagspräsident Rausch kündigte an, das Amt überparteilich zu führen und damit auch keine Abrechnung verbinden zu wollen. Aus Magdeburg Simon Krämer.
3: Im Moment gibt es in Deutschland rund 83,3 Millionen Menschen. Bis zum Jahr 2045 dürfte die Bevölkerung aber auf rund 81,8 Millionen Menschen schrumpfen. Das zeigt die Studie Demografische Lage der Nation, die das Berlin-Institut für Bevölkerung und Entwicklung heute vorgestellt hat.
5: Ob es Regionen künftig weiterhin gut geht oder es schlechter läuft, hängt auch davon ab, ob die Regionen es schaffen, Menschen und damit Arbeitskräfte anzuziehen. Da, wo es jetzt gerade gut läuft, kommen mehrere Faktoren zusammen. Neben einer starken Wirtschaft insgesamt werden verschiedene Bevölkerungsgruppen besser in den Arbeitsmarkt eingebunden. Das heißt, dass zum Beispiel viele Frauen und viele Menschen ohne deutschen Pass sozialversicherungspflichtig beschäftigt sind und auch Menschen kurz vor dem Rentenalter noch arbeiten. Aus Berlin, Antje Kaiser.
3: Der frühere BND-Präsident August Hanning ist heute Morgen unter Spionageverdacht festgenommen worden, zusammen mit seinem früheren Büroleiter. Nach Angaben des Generalbundesanwalts soll Hanning über Jahre geheime BND-Dokumente von ihm erhalten und für seine Beratertätigkeit genutzt haben. Rund 2000 Dokumente sollen so weitergegeben worden sein. Auf die Spur kamen die Ermittler ihm durch den Blockentführungsfall. Der Nobelpreis für Physik geht in diesem Jahr an Francis Hulson. Der belgisch-amerikanische Neutrino-Forscher wird für seine entscheidenden Beiträge zum Observatorium IceCube ausgezeichnet. Mit dem Observatorium gelang der erste Nachweis hochenergetischer Neutrinos aus dem Kosmos.
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0: Mit den aktuellen Temperaturen 20 Grad in Teltow und in Ludwigsfelde, 21 Grad in Werder, in Brandenburg an der Havel und in Potsdam. Heute Nachmittag wechseln sich Sonne und Wolken fleißig ab. Am Abend und in der Nacht dann klar und trocken, die Nacht später bei 8 Grad. Der Radio Potsdam Wettertrend. Morgen noch einmal ein durchweg sonniger Tag bei 21 Grad. Donnerstag kommt dann der Herbst. Donnerstag eher grau mit Regen bei 17 Grad.
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0: Stadtverkehr Potsdam, 5 bis 8 Minuten plus Nutestraße stadteinwärts ab der Humboldtbrücke und Berliner Straße stadteinwärts ab der Otto-Nagel-Straße bis runter zur Kreuzung Berliner Straße-Nutestraße, 5 bis 8 Minuten plus. Dann geht es raus auf die A10 westlicher Berliner Ring Richtung Dreieck Werder. Zwischen Spandau und Potsdam Nord eine ungesicherte Unfallstelle. Bitte Vorsicht! Landkreis Teltow-Fleming, zwischen Thüro und Siethen befindet sich eine ungesicherte Unfallstelle. Geblitzt wird auf der Amundsenstraße bei Tempo 50. Und wenn Sie noch etwas entdeckt haben, Staus oder Blitzer, sagen Sie gerne jederzeit Bescheid per WhatsApp-Nachricht oder rufen Sie gerne auch durch. Nummer für alles ist die 0331 581 692 und die 30. Danke fürs Bescheid sagen. Gute Fahrt.
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0: Kurz nach drei. Der Schröder macht mit Ihnen frei einen tollen Dienstagnachmittag. Ja, der Herbst, er kommt langsam, aber sicher. Herbstzeit ist ja auch so ein wenig Thermenzeit. Und wir schenken Ihnen gleich eine Auszeit für zwei in der Havel-Therme in Werder. Wie Sie an den Gutschein kommen, verrate ich Ihnen nach zwei Hits. Kamrat ist mit dabei. Seine aktuelle Scheibe Love Sober spiele ich Ihnen nach Musti. Horny.
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Kamrat und Love Sober, 11:03. Schön, dass Sie mit dabei sind. Hier ist der Radio Potsdam Feierabend. Einfach mal raus aus dem Alltag, rein ins warme Wasser und unter Palmen entspannen. Wir schenken Ihnen auch heute wieder eine Auszeit für zwei in der Hafetherme in Werder. Urlaub so nah, der Süden liegt gleich um die Ecke, so heißt unsere Aktion. Jeden Tag gibt es bei uns eine neue Schätzfrage und eine neue Chance auf ein bisschen Urlaub direkt vor der Haustür. Gestern zum Beispiel wollten wir von Ihnen wissen, wie viele Palmen in der Hafetherme stehen. Die Antwort? 35. Heute machen wir es uns unter diesen Palmen ein wenig gemütlich und bestellen gedanklich schon mal etwas Kühles an der Poolbar. Denn zum Urlaubsgefühl gehört auch ein richtig schöner, leckerer Drink. Sie sitzen im warmen Wasser, lassen die Schultern sinken und müssen sich eigentlich nur noch entscheiden, was sie trinken. Und genau darum geht es heute. Wie viele verschiedene Cocktails, Limonaden und Aperitifs können Sie denn an den Poolbars der Hafetherme genießen? Was schätzen Sie? Schicken Sie uns Ihre Zahl per WhatsApp-Sprachnachricht an die 0331 581 692 und die 30. Wie viele verschiedene Cocktails, Limonaden und Aperitifs können Sie an den Poolbars der Hafetherme genießen? Wer richtig liegt oder der richtigen Antwort am nächsten kommt, gewinnt eine Auszeit für zwei in der Hafetherme in Werder. Die Auflösung gleich nach zwei Hits.

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0: Zeit für zwei. Warmes Wasser und Entspannung unter Palmen. Die verschenken wir jetzt wieder hier bei uns, bei unserer Aktion Urlaub so nah, schicken wir sie in die Hafi-Therme nach Werder. Heute ging es gedanklich direkt an die Poolbar. Unsere Schätzfrage: Wie viele verschiedene Cocktails, Limonaden und Aperitifs können Sie denn dort an der Poolbar genießen? Vielen Dank für Ihre zahlreichen Einsendungen. Ronny aus Kaput hat uns seinen Tipp per WhatsApp-Sprachnachricht geschickt. Wir hören mal rein.
1: Ja, schönen guten Tag, der Ronny hier aus Kaput. Ich sage, dass wir da ungefähr 11 trinken können. Ja, 11 ist meine Antwort.
0: 11, sagte Ronny. Und wie groß ist die Auswahl tatsächlich? Es sind 15 verschiedene Cocktails, Aperitifs und Limonaden stehen zur Auswahl, neben weiteren Getränkeklassikern. Und damit liegst du nur 4 daneben. Ronny, du bist von unseren Tipps heute am nächsten dran. Herzlichen Glückwunsch nach Kaput. Du gewinnst eine Auszeit für zwei in der Hafetherme in Werder. Also schnapp dir deine Lieblingsmenschen und dann ab raus ins warme Wasser. Einfach mal den Alltag genießen und Zeit zu zweit verbringen. Ja, und wenn du dann im warmen Wasser an der Poolbar sitzt, bleibt eigentlich nur noch die Frage: Welcher der 15 Urlaubsdrinks darf sein? Denk mal an uns beim Schlürfen. Für alle anderen gibt es morgen eine neue Schätzfrage und die nächste Gewinnchance. Mitmachen auch morgen wieder um 10 nach 3.

0: Dienstagnachmittag. Gleich mit Miles Smith. Gold spiele ich ihn gleich und Isaac ist zurück mit We Had It All. Gleich bei uns in der nächsten halben Stunde. Jetzt schauen wir auf all das, was wichtig ist heute Nachmittag. In genau 60 Sekunden ist es 15.30 Uhr, halb vier.
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2: Mit Charlie Detloff. Guten Tag. Nach dem Wasserrohrbruch in der Berliner Straße müssen sich Fahrgäste in Potsdam auf längere Einschränkungen einstellen. Die Tramlinien 93, 94 und 99 fahren weiterhin nicht in die Berliner Vorstadt und nach Babelsberg. Zwischen Platz der Einheit und Plantagenstraße bzw. Glienickerbrücke wurde ein Ersatzverkehr mit Bussen eingerichtet. Auch die Berliner Straße ist stadteinwärts zwischen Holzmarktstraße und Charlottenstraße gesperrt. Auf dem Potsdamer Verkehrsportal ist die Sperrung derzeit bis zum 16. Oktober eingetragen. Brandenburg unterstützt private und kommunale Waldbesitzer mit einem neuen Förderprogramm. Mehr als 4,3 Millionen Euro stehen unter anderem für neue Aufforstungen, die Beseitigung von Altlasten und eine bodenschonende Holzernte zur Verfügung. Außerdem sollen auf Versuchsflächen neue Baumarten getestet werden, die besser mit den Folgen des Klimawandels zurechtkommen könnten. Hintergrund ist auch der hohe Kiefernanteil. Rund 69% der Bäume in Brandenburg sind Kiefern. Die neue Förderrichtlinie läuft bis Ende 2028. Auf Bahnpendler aus Falkensee könnten Ende 2027 erneut größere Einschränkungen zukommen. Der Bahnhof Berlin-Spandau soll nach derzeitiger Planung von Anfang Oktober bis Mitte Dezember komplett für den Zugverkehr gesperrt werden. Damit wäre auch die wichtige Verbindung von Falkensee über Spandau nach Berlin betroffen. Wie die Züge während der Sperrung fahren sollen, ist allerdings noch offen. Die Bahn will Mitte Oktober Details zum Verkehrskonzept bekannt geben. Auch eine Verschiebung der Arbeiten auf 2028 ist offenbar möglich. Der Güterwagen-Instandhalter in Weho schließt Ende des Jahres sein Werk in Brandenburg an der Havel. Betroffen sind rund 70 Beschäftigte am Standort Kirchmöser. Das Unternehmen begründet die Schließung mit einer gesunkenen Nachfrage und anhaltenden Verlusten. Den Mitarbeitern sollen unter anderem ein Wechsel zum Standort Altenburg in Thüringen oder der Übergang in eine Transfergesellschaft angeboten werden. Die Stadt will gemeinsam mit den Beteiligten nach neuen Beschäftigungsperspektiven suchen. Das waren unsere Nachrichten aus Potsdam und der Umgebung. Mehr aus Potsdam und der Region finden Sie rund um die Uhr auf radio-potsdam.de.
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0: Aktuell zieht es sich ein wenig kräftiger zu über der Region. Die Sonne probiert sich aber trotzdem immer wieder durchzuboxen. 20 Grad in Ludwigsfelde, in Teltow, in Brandenburg an der Havel und in Potsdam. Am Abend und in der Nacht später dann klar und trocken, die Nacht bei 8 Grad. Der Radio Potsdam Wettertrend. Morgen durchweg Sonne bei 21 Grad, genießen wir das schöne Wetter. Donnerstag dann eher herbstlich, grau, immer wieder mit Regen bei 17 Grad.
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0: Stadtverkehr Potsdam, Nutestraße, stadteinwärts, ab der Humboldtbrücke 10 Minuten plus, Berliner Straße, ab der Ludwig-Richter-Straße 5 bis 8 Minuten Stop and Go. Dann raus ins Umland, raus auf die Autobahn hin, die A10 westlicher Berliner Ring Richtung Dreieck Werder, zwischen Spandau und Potsdam Nord ist nach einem Unfall die rechte Spur gesperrt. Und Landkreis Teltow-Fleming, zwischen Thüro und Siethen befindet sich eine ungesicherte Unfallstelle. Haben auch Sie noch was entdeckt, Staus oder Blitzer? Sagen Sie gerne jederzeit Bescheid per WhatsApp-Nachricht oder rufen Sie gerne auch durch. Nummer für alles ist die 0331 581 692 und die 30. Dankeschön fürs Bescheid sagen. Jetzt eine gute und vor allem eine sichere Fahrt.
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0: Kurz nach halb vier, der Schröder hier im tollen Nachmittag. Hi!
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0: Isaac, We Had It All, ganz neu. Zuerst gehört hier bei uns im Radio Potsdam Feierabend um 15.40 Uhr.
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0: Unsere Zahl des Tages ist heute die 3, denn gleich 3 Ausschüsse der Potsdamer Stadtverordneten tagen heute. Um 17.30 Uhr startet der Ausschuss für Bildung und Sport. Eine halbe Stunde später kommen dann der Ausschuss für Gesundheit, Soziales, Wohnen und Inklusion sowie der Ausschuss für Digitalisierung und Verwaltungsmodernisierung zusammen. Und alle drei haben heute sogar dieselbe Adresse, den Verwaltungsstandort in der Edisonallee. 3 Ausschüsse, ein Abend, ein Verwaltungsstandort. Deshalb ist die 3 heute unsere Zahl des Tages.
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Schön, dass Sie mit dabei sind zum 15.53 Uhr, kurz vor 4 in der Region. Der Radio Potsdam Feierabend ist hier. Wir schauen kurz raus in den Stadtverkehr Potsdam. Hier beschäftigt uns ja heute immer noch der Wasserrohrbruch in der Berliner Straße gestern Abend. Dementsprechend voll heute Nachmittag Berliner Straße stadteinwärts. Ab der Rembrandtstraße sind 20 Minuten plus. Und Nutestraße stadteinwärts ab der Humboldtbrücke aktuell 5 bis 8 Minuten Stop and Go. Mehr habe ich gleich für Sie um 16 Uhr nach den Radio Potsdam Nachrichten und OMD.

0: Ariana Grande im Radio Potsdam Feierabend. Schön, dass Sie da sind. Auf dem Weg in Richtung Nachmittag gleich Salt and Pepper. Let's talk about sex und es wird rockig. Mit Thrillers Down. It's not my time, spiele ich ihn gleich. Jetzt alles, was wichtig ist, um 16 Uhr.
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2: Ich bin Charlie Detloff und das ist das Top-Thema der Stunde. Nach dem Wasserrohrbruch in der Berliner Straße bleiben die Berliner Vorstadt und Babelsberg vorerst vom Tramverkehr abgeschnitten. Für die Linien 93, 94 und 99 fahren Ersatzbusse. Die Einschränkungen könnten bis zum 16. Oktober dauern. Mehr Nachrichten aus unserer Region finden Sie jederzeit bei uns im Netz auf radio-potsdam.de. Und jetzt mehr Nachrichten aus Deutschland und der Welt.
3: Ich bin Babette Büchner. Tobias Rausch ist der erste AfD-Landtagspräsident in Deutschland. Bei seiner Wahl in Magdeburg hat er dabei 4 Stimmen mehr bekommen als erwartet. 48 Abgeordnete stimmten für den 35-Jährigen. AfD und BSW haben zusammen aber nur 44 Stimmen. In seiner ersten Rede versprach Rausch, das Amt als Präsident des gesamten Landtags zu führen, nicht als Präsident einer Fraktion. Seit Jahren verspricht die Bahn, wieder pünktlicher und verlässlicher zu werden. Über einen neuen Infraplan sollen Baumaßnahmen jetzt besser gesteuert werden. Das Verkehrsministerium hat den Plan heute offiziell an die Bahn übergeben.
4: Wie viele Kilometer Gleise werden pro Jahr saniert? Wie viele Minuten Verspätung gibt es durch Schäden am Schienennetz? Der Bahn werden Vorgaben gemacht, auch mit dem Ziel, eher zu merken, wo genau etwas schief geht und nachsteuern zu können. Das soll mehr Kontrolle, mehr Transparenz und mehr Planbarkeit bringen, auch für alle, die mit der Bahn fahren. Noch hat der Infraplan aber Lücken, zum Beispiel bei der Frage, wie die Finanzierung einzelner Bahnbaustellen einfacher und planungssicher werden soll. Jan-Henner Reitze, Nachrichtenredaktion.
3: Nach Jahren im Exil könnte es jetzt nach Hause gehen. Spaniens Verfassungsgericht hat den Weg für eine Rückkehr des katalanischen Separatistenführers Carles Puigdemont freigemacht. Der Haftbefehl wurde nach einem Grundsatzurteil des Verfassungsgerichts aufgehoben.
5: 9 Jahre musste Puigdemont auf diesen Tag warten. Seit er als Regionalregierungschef Kataloniens 2017 vergeblich versuchte, die wohlhabende Region aus dem spanischen Staat herauszubrechen, war ihm die Justiz auf den Fersen. Immer wieder versuchte der spanische Untersuchungsrichter Llarena, seiner habhaft zu werden. Vergeblich. Und nun hat das spanische Verfassungsgericht die waghalsige rechtliche Argumentation des Richters kassiert. Llarena blieb nichts anderes übrig, als klein beizugeben und den Haftbefehl gegen Puigdemont aufzuheben. Aus Spanien, Jan-Uwe Ronneburger.
3: Eine Megafusion krempelt Hollywood um. Paramount hat die Übernahme des Konkurrenten Warner Brothers jetzt offiziell abgeschlossen. Der neue Dachkonzern trägt den Namen Skydance. Die Aktie des neuen Unternehmens soll ab heute an der New Yorker Börse gehandelt werden.
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0: Das hat sich ganz schön zugezogen über der Region. Aktuell messen wir 20 Grad in Bockheide, in Gatow, in Ludwigsfelde, in Brandenburg und in Teltow. 21 Grad noch hier bei uns in der Landeshauptstadt Potsdam. Der restliche Nachmittag zeigt sich jetzt erst einmal recht dicht bewölkt. Erst die Nacht lockert sich dann später auf. Die Nacht später bei 8 Grad. Der Radio Potsdam Wettertrend. Morgen nochmal den Tag genießen. Morgen durchweg schön viel Sonne bei 21 Grad. Donnerstag dann Herbstwetter. Donnerstag 17 Grad, immer wieder Regen.
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0: Stadtverkehr Potsdam, wir haben heute Nachmittag zu kämpfen mit dem Wasserrohrbruch in der Berliner Straße. Der begleitet uns seit gestern Abend. Dementsprechend voll ist heute Nachmittag die Berliner Straße stadteinwärts. Anstehen ab der Rembrandtstraße 15 bis 20 Minuten plus. Nutestraße stadteinwärts hier 10 bis 15 Minuten plus. Und dann noch das tägliche Spiel auf der Alleestraße. Straße am Neuen Garten bis runter zur Überfahrt zur Hans-Thoma-Straße 8 Minuten plus. Bornstedter Potsdamer Straße stadtauswärts. Ab dem Bornstedter See, Echtzeitmessung geht gerade hoch auf 15 Minuten plus. Jetzt raus ins Umland. Vorsicht in beide Richtungen auf der A9 und der A10 zwischen dem Dreieck Potsdam und Ferch. Laufen Personen auf der Fahrbahn. Vorsicht beide Richtungen A9 und A10 zwischen dem Dreieck Potsdam und Ferch. Personen auf der Fahrbahn. A10 südlicher Berliner Ring Richtung Dreieck Spreeau zwischen dem Dreieck Nutetal und dem Rastplatz Schieferberg. Gefahr durch ein liegen gebliebenes Fahrzeug. Die A10 westlicher Berliner Ring Richtung Dreieck Havelland. Zwischen Großkreuz und Vöben gab es einen Unfall, linke Spur hier aktuell blockiert. Vorsicht auf der A113 in Richtung Berlin zwischen dem Schönefelder Kreuz und dem Waltersdorfer Dreieck steht ein kaputtes Auto auf der Standspur und es befinden sich Leute auf der Fahrbahn. Es wird geblitzt heute Nachmittag auf der Amundsenstraße bei Tempo 50 und wenn Sie noch etwas entdeckt haben, Staus oder Blitzer, sagen Sie gerne jederzeit Bescheid per WhatsApp-Nachricht oder rufen Sie gerne auch durch. Nummer für alles ist die 0331 581 692 und die 30. Herzlichen Dank fürs Bescheid sagen, jetzt eine gute und vor allem eine sichere Fahrt.
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0: Kurz nach 4, der Schröder hier. Hallöchen.
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0: mit Not My Time, kurz nach vier in der Region. Schönen Feierabend.
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0: Die neue Spielzeit am Hans-Otto-Theater, die ist gestartet und damit stehen wieder jede Menge neue Stücke auf dem Programm. Und nicht nur die Schauspielerinnen und Schauspieler, die haben sich darauf vorbereitet, denn bevor sie auf die Bühne kommen, im Wohnzimmer, an einer Haltestelle oder in einer völlig anderen Welt, muss diese Kulisse erst einmal entstehen. Aber wer kümmert sich eigentlich darum, wie die Bühne am Ende aussieht und was dort aufgebaut wird? Wir haben die Antwort. Matthias Müller ist leitender Bühnenbildner und Direktor der Ausstattung am Hans-Otto-Theater. Der Name, der verrät schon einiges, aber wie entsteht eigentlich so ein Bühnenbild von der ersten Idee bis zur fertigen Kulisse?
2: Also es gibt eine Idee vom Regisseur, wo das Stück irgendwie angesiedelt wird. Und dann entwirft man das Bühnenbild. Es wird dann also sozusagen, es wird ein Bühnenbildmodell gebaut. Gibt es Fotovorlagen noch und dann wird es gezeichnet. Und dann gibt es die berühmte Bauprobe. Das ist der wichtigste Termin für einen Bühnenbildner, weil da wird zum ersten Mal sozusagen das Bühnenbild auf der großen Bühne markiert, wie es mal aussehen soll. Und da werden alle Sachen besprochen. Und dann wird es irgendwann in den Werkstätten gebaut und dann kommt es zur Premiere.
0: Rund 4 bis 5 Monate kann es dauern, bis aus der ersten Idee das fertige Bühnenbild wird. Da kommen im Laufe der Jahre natürlich einige zusammen. Welche davon sind denn Ihnen besonders in Erinnerung geblieben?
2: Für mich auch sehr bewegend und sehr emotional war die Produktion Rio Reiser. Die habe ich Bühne und Kostüme gemacht, weil das war auch das Erfolgsstück schlechthin hier. Und dann hatte ich natürlich Sommernachtstraum im Gasometer und im Gasometer auch Genie und Verbrechen und der Geizige auf der Seebühne. Also das waren so die Highlights. Ja, aber Rio Reiser war für mich sozusagen für mich das schönste Projekt.
0: Matthias Müller, leitender Bühnenbildner und Direktor der Ausstattung am Hans-Otto-Theater. Er sorgt mit seinem Team also dafür, dass aus einer leeren Bühne die passende Welt für ein Theaterstück wird.
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0: alles, was wichtig ist, um 16.30 Uhr, halb fünf.
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2: Mit Charlie Detloff. Guten Tag. Nach dem Wasserrohrbruch in der Berliner Straße müssen sich Fahrgäste in Potsdam auf längere Einschränkungen einstellen. Die Tramlinien 93, 94 und 99 fahren weiterhin nicht in die Berliner Vorstadt und nach Babelsberg. Zwischen Platz der Einheit und Plantagenstraße bzw. Glienickerbrücke wurde ein Ersatzverkehr mit Bussen eingerichtet. Auch die Berliner Straße ist stadteinwärts zwischen Holzmarktstraße und Charlottenstraße gesperrt. Auf dem Potsdamer Verkehrsportal ist die Sperrung derzeit bis zum 16. Oktober eingetragen. Brandenburg unterstützt private und kommunale Waldbesitzer mit einem neuen Förderprogramm. Mehr als 4,3 Millionen Euro stehen unter anderem für neue Aufforstungen, die Beseitigung von Altlasten und eine bodenschonende Holzernte zur Verfügung. Außerdem sollen auf Versuchsflächen neue Baumarten getestet werden, die besser mit den Folgen des Klimawandels zurechtkommen könnten. Hintergrund ist auch der hohe Kiefernanteil. Rund 69% der Bäume in Brandenburg sind Kiefern. Die neue Förderrichtlinie läuft bis Ende 2028. Auf Bahnpendler aus Falkensee könnten Ende 2027 erneut größere Einschränkungen zukommen. Der Bahnhof Berlin-Spandau soll nach derzeitiger Planung von Anfang Oktober bis Mitte Dezember komplett für den Zugverkehr gesperrt werden. Damit wäre auch die wichtige Verbindung von Falkensee über Spandau nach Berlin betroffen. Wie die Züge während der Sperrung fahren sollen, ist allerdings noch offen. Die Bahn will Mitte Oktober Details zum Verkehrskonzept bekannt geben. Auch eine Verschiebung der Arbeiten auf 2028 ist offenbar möglich. Der Güterwagen-Instandhalter in Weho schließt Ende des Jahres sein Werk in Brandenburg an der Havel. Betroffen sind rund 70 Beschäftigte am Standort Kirchmöser. Das Unternehmen begründet die Schließung mit einer gesunkenen Nachfrage und anhaltenden Verlusten. Den Mitarbeitern sollen unter anderem ein Wechsel zum Standort Altenburg in Thüringen oder der Übergang in eine Transfergesellschaft angeboten werden. Die Stadt will gemeinsam mit den Beteiligten nach neuen Beschäftigungsperspektiven suchen. Soweit die wichtigsten Nachrichten aus Potsdam und der Region. Die nächsten Lokalnachrichten hören Sie wie immer um halb und damit zurück zu dir, Paul.
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0: Ziemlich wechselhaft heute Nachmittag, inzwischen ganz schön zugezogen. Wir messen 22 Grad in Rathenow und in Werder, 21 Grad in Brandenburg an der Havel und in Potsdam, 20 Grad in Teltow. Der Nachmittag jetzt eher weiterhin mit einer dicken Wolkendecke. Erst in der Nacht lockert sich die dann auf, die Nacht später bei 8 Grad. Der Radio Potsdam Wettertrend. Morgen nochmal ein durchweg sonniger Tag, wird richtig schön, 21 Grad. Der Donnerstag dann durchweg mit Regen. Es wird dann doch langsam herbstlich bei 17 Grad.
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0: Stadtverkehr Potsdam, größtes Sorgenkind ist heute Nachmittag die Berliner Straße. Wir haben ja seit gestern Abend mit einem Wasserrohrbruch in der Berliner Straße zu kämpfen. Dementsprechend gibt es Sperrungen und Umleitungen und dementsprechend voll ist auch die Berliner Straße. Statt einwärts stehen sie aktuell an, ab der Glienickerbrücke bis runter zur Kreuzung Nutestraße. 15 bis 20 Minuten plus sind es hier, 10 Minuten plus auf der Nutestraße bis runter zur Berliner Straße. Dann rüber Breite Straße bis runter zur Zeppelinstraße, aktuell 10 Minuten Stop and Go. Jetzt geht's raus ins Umland, raus auf die Autobahnen. Vorsicht auf der A10, südlicher Berliner Ring Richtung Dreieck Spreeau. Zwischen dem Dreieck Nutetal und dem Rastplatz Schieferberg, Gefahr durch ein liegen gebliebenes Fahrzeug. Dann rüber auf die A115, das Dreieck Nutetal Richtung Dreieck Funkturm. Zwischen dem Dreieck Nutetal und Samund, Standspur und rechte Spur dicht. Hier laufen Bauarbeiten. Geblitzt wird auf der Amundsenstraße bei Tempo 50. Und jetzt sind Sie dran. Wenn Sie noch was entdeckt haben, Staus oder Blitzer, sagen Sie gerne jederzeit Bescheid. Per WhatsApp-Nachricht oder rufen Sie gerne auch durch. Nummer für alles ist die 0331 581 692 und die 30. Danke fürs Bescheid sagen, eine gute Fahrt.
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0: 4 Minuten nach 4:30, der Schröder in Ihrem Radio. Hallo.
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Das ist echt ein sympathischer Typ. Iggy Kelly und Miracle gehört hier um 16.41 Uhr, 19 Minuten vor 5. Schönen Feierabend, hier ist Radio Potsdam. 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Für Ihren Dienstagnachmittag kommen hier Udo Lindenberg und Inga Humpe. Ein Herz kann man nicht reparieren. Schön, dass Sie mit dabei sind.

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Sing und Bruno Mars, ab bitte 16:54, kurz vor 5 in der Region. Schönen Feierabend, hier ist Radio Potsdam. Vorsicht aktuell auf der A10, dem südlichen Berliner Ring, in Richtung Dreieck Spreeau, zwischen dem Dreieck Nudetal und dem Rastplatz Schieferberg. Aktuell die Gefahr durch ein liegen gebliebenes Fahrzeug. Vor den Infos um 5 gleich Emiliana Torini und das hier die Jungs von Madcon. 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

0: Emiliana Torini und der Jungle Drum. Kommen Sie gut in den Feierabend, gemeinsam mit Radio Potsdam. Gleich ist Natasha Bedingfield mit dabei, These Words und Leonie und Callum Scott haben sich zusammengetan. Stay ist dabei herausgekommen, hören wir uns gleich in voller Länge an. Alles, was wichtig ist, jetzt um 17 Uhr.
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2: Ich bin Charlie Detloff und das ist das Top-Thema der Stunde. Nach dem Wasserrohrbruch in der Berliner Straße bleiben die Berliner Vorstadt und Babelsberg vorerst vom Tramverkehr abgeschnitten. Für die Linien 93, 94 und 99 fahren Ersatzbusse. Die Einschränkungen könnten bis zum 16. Oktober dauern. Mehr Nachrichten aus unserer Region finden Sie jederzeit bei uns im Netz auf radio-potsdam.de. Und jetzt mehr Nachrichten aus Deutschland und der Welt.
3: Ich bin Babette Büchner. Es brauchte nur einen Wahlgang. Tobias Rausch ist der erste AfD-Landtagspräsident in Deutschland. Der Landtag von Sachsen-Anhalt hat ihn in das höchste Amt des Bundeslandes gewählt.
4: Am Ende waren es mehr Stimmen, als AfD und BSW gemeinsam haben. Mindestens 4 Stimmen kamen von anderen Politikern, was durchaus überraschend war. Ist die Abstimmung doch auch ein Fingerzeig für die mögliche Wahl eines AfD-Ministerpräsidenten, die im Dezember stattfinden soll. Der neu gewählte Landtagspräsident Rausch kündigte an, das Amt überparteilich zu führen und damit auch keine Abrechnung verbinden zu wollen. Es gab aber auch Kritik. Grünen-Fraktionschefin Zibora Seitlitz sagte, mit der Wahl eines Politikers einer rechtsextremen Partei sei eine Grenze überschritten. Aus Magdeburg Simon Krämer.
3: Bildung muss schon vor der Schule beginnen. Davon ist die Mehrheit der Menschen in Deutschland überzeugt. Im Bildungsbarometer des IFO-Instituts sprechen sich die meisten auch dafür aus, für frühkindliche Förderung mehr Geld auszugeben.
5: Was Hänschen nicht lernt, lernt Hans nimmermehr. Für viele gilt das alte Sprichwort noch. Sie wünschen sich einen stärkeren Fokus auf frühkindliche Bildung. Fast 3/4 der Befragten halten ein verpflichtendes Vorschuljahr für sinnvoll. Und sogar 9 von 10 finden es richtig, Kinder im Alter von 4,5 Jahren einem Sprachtest zu unterziehen. Mit ihren Kitas sind Eltern in Deutschland meist zufrieden. Gleichzeitig fordern viele aber auch mehr Geld für die Einrichtungen und eine bessere Bezahlung für das Personal. Tanja Wagner, Nachrichtenredaktion.
3: Besserer Schutz für Arbeitnehmer in der EU. Das EU-Parlament hat strengeren Grenzwerten für gefährliche Chemikalien am Arbeitsplatz zugestimmt. Die neuen Regeln sollen in den nächsten 40 Jahren rund 1.700 Lungenkrebsfälle und 19.000 andere Erkrankungen verhindern. Betroffen sind zum Beispiel Stoffe wie Kobalt, die bei der Batterieherstellung für Elektrofahrzeuge verwendet werden. Hollywood wird neu sortiert. Paramount hat den Rivalen Warner Brothers nun offiziell geschluckt für gut 110 Milliarden Dollar. Der neue Konzern heißt Skydance. Er startet allerdings mit Milliardenschulden. Es wird deshalb befürchtet, dass viele Stellen abgebaut werden.
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0: Der Nachmittag zeigt sich inzwischen recht zugezogen. 20 Grad in Ludwigsfelde, in Brandenburg an der Havel und in Potsdam. Auch am Abend bleibt es nun erst einmal recht dicht bewölkt. Erst zur Nacht hin lockert es sich dann ein wenig auf. Die Nacht später bei 8 Grad. Der Radio Potsdam Wettertrend. Morgen erwartet uns nochmal ein richtig sonniger Tag bei 21 Grad. Genießen wir das Wetter. Ab Donnerstag kommt dann langsam aber sicher doch der Herbst. Donnerstag eher grau und verregnet bei 17 Grad.
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0: Stadtverkehr Potsdam, immer noch Probleme, Berliner Straße stadteinwärts. Anstehen ab der Klinikerbrücke, hier sind es aktuell noch 15 Minuten plus. Dann die Nutestraße stadteinwärts, aktuell anstehen, schon vor der Humboldtbrücke, Viertelstunde Passierdauer. Rüber auf die Heinrich-Mann-Allee ab der Friedhofsgasse bis zum Leipziger Dreieck, 5 bis 8 Minuten Passierdauer. Jetzt raus ins Umland, raus auf die Autobahnen, Vorsicht auf der A10, südlicher Berliner Ring Richtung Dreieck Spreeau, zwischen dem Dreieck Nutetal und dem Rastplatz Schieferberg, Gefahr durch ein liegen gebliebenes Fahrzeug. Und da wird geblitzt, Sie stehen aktuell auf der Amundsenstraße bei Tempo 50. Haben auch Sie noch was entdeckt? Staus oder Blitzer? Sagen Sie gerne jederzeit Bescheid per WhatsApp-Nachricht oder rufen Sie gerne auch durch. Nummer für alles ist die 0331 581 692 und die 30. Danke fürs Bescheid sagen, eine gute und vor allem eine sichere Fahrt.
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0: Kurz nach 5. Ich wünsche einen schönen Feierabend. Hallöchen.
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0: Leonie und Callum Scott, Stay, 12 nach 5. 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

0: Falk und Konrad Firestone. Radio Potsdam ist hier Dienstagnachmittag. Gleich ist Dermot Kennedy mit dabei. Kiss Me spiele ich Ihnen in der nächsten halben Stunde gemeinsam mit Rockset. Ach, eine echte Kultnummer. Listen to your heart. Gleich. Jetzt schauen wir auf all das, was wichtig ist. In knapp 55 Sekunden haben wir es 17.30 Uhr, halb sechs.
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2: Mit Charlie Detloff. Guten Tag. Nach dem Wasserrohrbruch in der Berliner Straße müssen sich Fahrgäste in Potsdam auf längere Einschränkungen einstellen. Die Tramlinien 93, 94.

0: 90 und 99 fahren weiterhin nicht in die Berliner Vorstadt und nach Babelsberg. Zwischen Platz der Einheit und Plantagenstraße bzw. Glienickerbrücke wurde ein Ersatzverkehr mit Bussen eingerichtet. Auch die Berliner Straße ist stadteinwärts zwischen Holzmarktstraße und Charlottenstraße gesperrt. Auf dem Potsdamer Verkehrsportal ist die Sperrung derzeit bis zum 16. Oktober eingetragen. Brandenburg unterstützt private und kommunale Waldbesitzer mit einem neuen Förderprogramm. Mehr als 4,3 Millionen Euro stehen unter anderem für neue Aufforstungen, die Beseitigung von Altlasten und eine bodenschonende Holzernte zur Verfügung. Außerdem sollen auf Versuchsflächen neue Baumarten getestet werden, die besser mit den Folgen des Klimawandels zurechtkommen könnten. Hintergrund ist auch der hohe Kiefernanteil. Rund 69% der Bäume in Brandenburg sind Kiefern. Die neue Förderrichtlinie läuft bis Ende 2028. Auf Bahnpendler aus Falkensee könnten Ende 2027 erneut größere Einschränkungen zukommen. Der Bahnhof Berlin-Spandau soll nach derzeitiger Planung von Anfang Oktober bis Mitte Dezember komplett für den Zugverkehr gesperrt werden. Damit wäre auch die wichtige Verbindung von Falkensee über Spandau nach Berlin betroffen. Wie die Züge während der Sperrung fahren sollen, ist allerdings noch offen. Die Bahn will Mitte Oktober Details zum Verkehrskonzept bekannt geben. Auch eine Verschiebung der Arbeiten auf 2028 ist offenbar möglich. Der Güterwagen-Instandhalter in Weho schließt Ende des Jahres sein Werk in Brandenburg an der Havel. Betroffen sind rund 70 Beschäftigte am Standort Kirchmöser. Das Unternehmen begründet die Schließung mit einer gesunkenen Nachfrage und anhaltenden Verlusten. Den Mitarbeitern sollen unter anderem ein Wechsel zum Standort Altenburg in Thüringen oder der Übergang in eine Transfergesellschaft angeboten werden. Die Stadt will gemeinsam mit den Beteiligten nach neuen Beschäftigungsperspektiven suchen. Soweit die wichtigsten Nachrichten aus Potsdam und der Region. Die nächsten Lokalnachrichten hören Sie wie immer um halb und damit zurück zu dir, Paul.
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2: Ja, die recht dicke Wolkendecke, die hat sich inzwischen verkrümelt. Inzwischen probiert sich auch nochmal die Sonne pünktlich zum Feierabend hier über der Landeshauptstadt. Das sind die aktuellen Werte. 19 Grad in Ludwigsfelde, 20 in Teltow, in Brandenburg an der Havel und in Potsdam. Am Abend und in der Nacht weiterhin wechselnd bewölkt, die Nacht später bei 8 Grad. Der Radio Potsdam Wettertrend. Morgen erwartet uns nochmal ein durchweg sonniger Tag. Morgen 21 Grad, der Donnerstag dann herbstlich. Donnerstag immer wieder Regen, dazu leicht stürmisch bei 17 Grad.
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2: Immer noch ganz schön was los. Berliner Straße, der Wasserrohrbruch, Sie haben es gerade in den Radio Potsdam Nachrichten gehört, macht uns heute Nachmittag ordentlich zu schaffen. Dementsprechend voll ist die Berliner Straße stadteinwärts ab der Ludwig-Richter-Straße bis runter zur Kreuzung Nute-Straße 10 bis 15 Minuten plus. Dann stehen Sie an, Nute-Straße stadteinwärts, schon vor der Humboldt-Brücke 10 Minuten plus. Das Ganze zieht sich dann noch weiter über die Belatstraße, insgesamt besser 20 Minuten plus. Und Alleestraße, Straße am Neuen Garten bis runter zur Überfahrt zur Hans-Thoma-Straße, 15 Minuten Stop and Go. Jetzt raus ins Umland, die A10, südlicher Berliner Ring Richtung Dreieck Spreeau. Zwischen dem Dreieck Nutetal und dem Rastplatz Schieferberg. Gefahr durch ein liegen gebliebenes Fahrzeug, machen Sie hier schön vorsichtig. Da wird geblitzt heute Nachmittag. Sie stehen aktuell auf der Amundsenstraße bei Tempo 50. Und wenn Sie noch etwas entdeckt haben, Staus oder Blitzer, sagen Sie gerne jederzeit Bescheid. Per WhatsApp-Nachricht oder rufen Sie gerne auch durch. Nummer für alles ist die 0331 581 692 und die 30. Dankeschön fürs Bescheid sagen. Jetzt eine gute und vor allem eine sichere Fahrt.
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2: 4 Minuten nach 5:30. Einen tollen Nachmittag. Hallo.
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0: und listen to your heart, 17.41 Uhr.
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0: Im Kabarett Obelisk wird wieder gelacht. Es findet heute die Comedy-Wundertüte statt. Drei Comedians aus ganz Deutschland bieten dem Irrsinn des Alltags die Stirn und bringen damit das Publikum zum Kichern, Lachen und Schenkelklopfen. Mit ihrer bissigen, absurden und einfach urkomischen Art unterhalten sie die Zuhörerinnen und Zuhörer durchgehend vom Anfang bis zum Ende. Start ist später um 19.30 Uhr. Tickets auf der Webseite des Kabarett Obelisks. 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
1: Ich bin Babette Büchner. Woher kamen die Stimmen? Bei der Wahl zum Landtagspräsidenten in Sachsen-Anhalt haben mehr Abgeordnete für den AfD-Kandidaten Tobias Rausch gestimmt, als AfD und BSW zusammen haben. Unionsfraktionschef Thorsten Frey nannte das in höchstem Maße besorgniserregend, auch wenn er sich nicht auf Spekulationen einlasse. SPD-Generalsekretär Tim Klüssendorf forderte die CDU in der Rheinischen Post auf, umgehend aufzuklären, wer diese fatale Entscheidung aus ihren Reihen womöglich für richtig gehalten habe. Als einer der Vizepräsidenten wurde der AfD-Kandidat Hans-Thomas Tillschneider gewählt. Die Proteste für bessere Schulen in Frankreich weiten sich aus. Bei einem landesweiten Protesttag sind heute Schüler, Studenten und Eltern auf die Straße gegangen. An vielen Gymnasien und einigen Universitäten gab es Blockadeaktionen.
2: Zehntausende Menschen haben sich den Protestzügen hier in Paris und in anderen Großstädten angeschlossen. Und mit ihren Forderungen nach vernünftig ausgestatteten Schulen und ausreichend Lehrkräften erhalten die jungen Leute jetzt auch breite Unterstützung von Gewerkschaften, Lehrern und ihren Eltern. Die Regierung, die von der Protestwelle kalt erwischt wurde, treibt längst die Sorge um, dass die Proteste sich auch auf andere Bereiche ausweiten und in eine neue Gelbwestenbewegung münden könnten. Aus Paris, Michael Evers.
1: Seit Jahren verspricht die Bahn, wieder pünktlicher und verlässlicher zu werden. Über einen neuen Infraplan sollen Baumaßnahmen jetzt besser gesteuert werden. Das Verkehrsministerium hat den Plan heute offiziell an die Bahn übergeben.
3: Wie viele Kilometer Gleise werden pro Jahr saniert? Wie viele Minuten Verspätung gibt es durch Schäden am Schienennetz? Der Bahn werden Vorgaben gemacht, auch mit dem Ziel, eher zu merken, wo genau etwas schief geht und nachsteuern zu können. Noch hat der Infraplan aber Lücken, zum Beispiel bei der Frage, wie die Finanzierung einzelner Bahnbaustellen einfacher und planungssicher werden soll. Jan-Henner Reitze, Nachrichtenredaktion.
1: Besserer Schutz für Arbeitnehmer in der EU. Das EU-Parlament hat strengeren Grenzwerten für gefährliche Chemikalien am Arbeitsplatz zugestimmt. Die neuen Regeln sollen viele Lungenkrebsfälle und andere Erkrankungen verhindern. Betroffen sind zum Beispiel Stoffe wie Kobalt, die bei der Batterieherstellung für E-Autos verwendet werden.

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1: Ich bin Babette Büchner. Zum ersten Mal stellt die AfD in Deutschland den Präsidenten eines Landesparlaments. Der Landtag in Sachsen-Anhalt wählte den AfD-Politiker Tobias Rausch in das höchste Amt. Und zwar mit 4 Stimmen mehr als AfD und BSW zusammen haben.
2: Auf den Fluren hier im Magdeburger Landtag wird heftig darüber gemutmaßt, woher die 4 zusätzlichen Stimmen für den AfD-Politiker kamen. Kamen sie von der CDU? Deren Fraktion hatte die Empfehlung ausgesprochen, sich zu enthalten. Daran hielten sich aber nicht alle. Einige stimmten auch dagegen. Aber auch dafür? Den Wahl des Landtagspräsidenten hat auch Signalwirkung. Mit Stimmen einzelner CDU-Abgeordneter könnte sich Ulrich Siegmund von der AfD im Dezember zum Ministerpräsidenten wählen lassen. Aus Magdeburg, Simon Krämer.
1: Die Proteste für bessere Schulen in Frankreich weiten sich aus. Bei einem landesweiten Protesttag sind heute Schüler, Studenten, Eltern und auch Gewerkschaften auf die Straße gegangen. Schon im Vorfeld waren Demonstranten und Polizeikräfte aneinander geraten. 1800 Gymnasien sind in Frankreich blockiert oder vorsorglich geschlossen. Auch 90% der Hochschulen sind zu. Hollywood wird neu sortiert. Paramount hat den Rivalen Warner Brothers nun offiziell geschluckt für gut 110 Milliarden Dollar. Der neue Konzern heißt Skydance.
3: Der Megamedienkonzern Skydance startet mit einem Haufen Schulden und Sorgen über politische Einflussnahme. Hollywood befürchtet großen Stellenabbau und Liberale befürchten, dass der neue Herrscher, Tech-Milliardär und Trump-Unterstützer Larry Ellison, den Nachrichtensender CNN zensieren wird. Trump kann CNN nicht leiden und hatte den Sender erst kürzlich aus dem Weißen Haus verbannt. Paramount hat versprochen, in den ersten 2 Jahren 30 Filme in die Kinos zu bringen. Aus den USA, Tina Eck.
1: 5 Tage dreht sich alles um Bücher. In Frankfurt am Main ist am Abend die 78. Frankfurter Buchmesse eröffnet worden. Zuerst nur für Fachbesucher, ab Freitag dürfen dann alle auf das Messegelände. Ehrengast ist in diesem Jahr Tschechien. Bis Sonntag werden mehr als 1,25 Millionen Besucher erwartet.

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1: Ich bin Babette Büchner. Der Landtag in Sachsen-Anhalt hat einen AfD-Politiker zum Präsidenten des Parlaments gewählt. Erstmals in der Geschichte der Bundesrepublik. Während AfD-Chefin Alice Weidel ein Ende der Brandmauerpolitik fordert, äußerten sich Linke und Grüne entsetzt. Linken-Chefin Reicheneck etwa sprach von einer Schande. Ähnlich empört äußerten sich grüne Spitzenpolitiker. Unionsfraktionschef Thorsten Frey zeigte sich ebenfalls besorgt, denn der AfD-Kandidat Rausch hatte in Magdeburg mehr Stimmen bekommen, als AfD und BSW gemeinsam auf die Waage bringen. Die Proteste für bessere Schulen in Frankreich weiten sich aus. Präsident Emmanuel Macron will nach französischen Medienberichten nun am Abend auf einer Krisensitzung über die Lage beraten.
2: Zehntausende Menschen haben sich den Protestzügen hier in Paris und in anderen Großstädten angeschlossen. Und mit ihren Forderungen nach vernünftig ausgestatteten Schulen und ausreichend Lehrkräften erhalten die jungen Leute jetzt auch breite Unterstützung von Gewerkschaften, Lehrern und ihren Eltern. Die Regierung, die von der Protestwelle kalt erwischt wurde, treibt längst die Sorge um, dass die Proteste sich auch auf andere Bereiche ausweiten und in eine neue Gelbwestenbewegung münden könnten. Aus Paris, Michael Evers.
1: In den USA gibt es so viele Maserninfektionen wie seit Jahrzehnten nicht. Das hat Konsequenzen. Der Bundesstaat New York zieht die Notbremse und hat den Notstand ausgerufen.
3: Mit diesem Notstand kann nun etwa der Kreis derjenigen ausgeweitet werden, die eine Impfung verabreichen dürfen. Bis zum 3. Oktober dieses Jahres gab es insgesamt 108 Masernfälle in dem Bundesstaat. In den USA hatte die Zahl der Maserninfektionen bereits im Juli den höchsten Stand seit Jahrzehnten erreicht. Mehr als 2300 Fälle in 45 Bundesstaaten wurden registriert. Aus New York, Anne Pollmann.
1: Im Rennen um Olympia 2036 muss München ein halbes Dutzend Mitbewerber ausstechen. Als aktuelle Rivalen im Vergabeverfahren nannte das Internationale Olympische Komitee heute Katar, Indien, Südkorea, Ungarn, die Türkei und Südafrika. Als nächstes entscheidet das IOC im März, welcher der Bewerber in die zweite Runde des Vergabeprozesses einzieht.

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2: Ich bin Bobbit Büchner. SPD-Chef Lars Klingbeil hat die Wahl von Tobias Rausch zum ersten Landtagspräsidenten der AfD als Tabubruch bezeichnet. Rausch hatte in Sachsen-Anhalt 4 Stimmen mehr bekommen, als AfD und BSW zusammen haben. Das werfe drängende Fragen auf, so Klingbeil.
3: Auf den Fluren hier im Magdeburger Landtag wird heftig darüber gemutmaßt, woher die 4 zusätzlichen Stimmen für den AfD-Politiker kamen. Kamen sie von der CDU? Deren Fraktion hatte die Empfehlung ausgesprochen, sich zu enthalten. Daran hielten sich aber nicht alle. Einige stimmten auch dagegen. Aber auch dafür? Mit Stimmen einzelner CDU-Abgeordneter könnte sich Ulrich Siegmund von der AfD im Dezember zum Ministerpräsidenten wählen lassen. Aus Magdeburg, Simon Krämer.
2: Die Protestwelle junger Menschen in Frankreich für bessere Lernbedingungen weitet sich aus. Über 250.000 Menschen beteiligten sich heute nach Angaben des Innenministeriums an Demonstrationen. Dabei wurden auch wieder Polizisten mit Gegenständen und Feuerwerkskörpern beworfen. Seit dem Start der Proteste wurden Dutzende Beamte verletzt, allein heute 43. Präsident Emmanuel Macron will nach Medienberichten am Abend auf einer Krisensitzung über die Lage beraten. Das Internationale Olympische Komitee hat die Rivalen Münchens für die Ausrichtung der Olympischen und Paralympischen Spiele 2036 bekannt gegeben. Will die bayerische Landeshauptstadt gewinnen, muss sie ein halbes Dutzend Bewerber ausstechen.
4: Katar, Indien, Südkorea, Ungarn, die Türkei und Südafrika lauten die Mitbewerber der Münchner. Jeder Bewerber hat sein Für und Wider. Katar etwa ist finanziell attraktiv, wäre da nicht die große Hitze und der Iran-Krieg. Indien ist aufgrund der Bevölkerungsdichte interessant, aber die Luftverschmutzung setzt ein deutliches Minus unter die indische Bewerbung. Würde das IOC die Spiele nach Europa vergeben, hätte München recht gute Chancen gegen Istanbul und Budapest. Tanja Wagner, Nachrichtenredaktion.
2: 5 Tage lang dreht sich alles um Bücher. In Frankfurt am Main ist am Abend die 78. Frankfurter Buchmesse eröffnet worden. Zuerst nur für Fachbesucher, ab Freitag dürfen dann alle auf das Messegelände. Bis Sonntag werden mehr als 250.000 Besucher erwartet.

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1: Ich bin Dirk Zeitler. Erstmal stellt die AfD in Deutschland den Präsidenten eines deutschen Landesparlaments. Der Landtag in Sachsen-Anhalt wählte den AfD-Politiker Tobias Rausch in das höchste Amt. Und zwar mit 4 Stimmen mehr als AfD und BSW zusammen haben.
2: Auf den Fluren hier im Magdeburger Landtag wird heftig darüber gemutmaßt, woher die 4 zusätzlichen Stimmen für den AfD-Politiker kamen. Kamen sie von der CDU? Deren Fraktion hatte die Empfehlung ausgesprochen, sich zu enthalten. Daran hielten sich aber nicht alle. Einige stimmten auch dagegen. Aber auch dafür? Die Wahl des Landtagspräsidenten hat auch Signalwirkung. Mit Stimmen einzelner CDU-Abgeordneter könnte sich Ulrich Siegmund von der AfD im Dezember zum Ministerpräsidenten wählen lassen. Aus Magdeburg, Simon Krämer.
1: Die Proteste für bessere Schulen in Frankreich weiten sich aus. Präsident Macron will nach französischen Medienberichten am Abend nun auf einer Krisensitzung über die Lage beraten. Während eines landesweiten Protesttags kam es in Paris und zahlreichen Großstädten heute zu Demonstrationen, an denen sich nach Angaben des Innenministeriums mehr als 250.000 Menschen beteiligten. Die Sorge der Regierung ist, dass die Proteste sich auf andere Bereiche ausweiten könnten. Der frühere Präsident des Bundesnachrichtendienstes, August Hanning, ist heute Morgen festgenommen worden. Die Bundesanwaltschaft wirft ihm versuchten Landesverrat und Spionage vor.
3: Bis 2005 war Hanning BND-Präsident, später wechselte er als Sicherheitsberater in die Privatwirtschaft. Für diese Tätigkeit soll er seinen ehemaligen Büroleiter als Quelle angezapft haben, der immer noch für den BND arbeitete und dem jetzt Beihilfe vorgeworfen wird. Er wurde ebenfalls festgenommen. Über Jahre soll Hanning so einen anderen Nachrichtendienst mit internen BND-Infos versorgt haben. Ihm auf die Spur gekommen sind die Ermittler in Zusammenhang mit dem Entführungsfall der Kinder der Familie Block. Jan-Henner Reitze, Nachrichtenredaktion.
1: Zum Sport. Die U21-Nationalmannschaft fährt als Gruppensieger im nächsten Sommer zur Fußball-Europameisterschaft in Albanien und Serbien. Mit einem 2:0 im abschließenden Qualifikationsspiel gegen Georgien hat die Mannschaft das EM-Ticket gebucht.

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1: Ich bin Dirk Zeitler. Der Landtag in Sachsen-Anhalt hat einen AfD-Politiker zum Präsidenten des Parlaments gewählt, erstmals in der Geschichte der Bundesrepublik. Während AfD-Chefin Alice Weidel ein Ende der Brandmauern-Politik fordert, äußerten sich Linke und Grüne entsetzt.
2: Linken-Fraktionschefin Reichenegg spricht von einer Schande, Vizekanzler Klingbeil von einem Tabubruch. Ähnlich empört äußerten sich grüne Spitzenpolitiker. Und auch Unionsfraktionschef Frei ist besorgt, denn AfD-Spitzenkandidat Rausch bekam im Landtag in Magdeburg mehr Stimmen, als AfD und BSW gemeinsam auf die Waage bringen. Damit könnte die Wahl von Ulrich Siegmund im Dezember zum Ministerpräsidenten Sachsen-Anhalts wahrscheinlicher werden. In Sachsen-Anhalt ist die AfD vom Verfassungsschutz als rechtsextrem eingestuft. Tanja Wagner, Nachrichtenredaktion.
1: Der Unterhaltungskonzern Paramount hat die Übernahme des Hollywood-Konkurrenten Warner Brothers abgeschlossen. Die Aktie des neuen Dachkonzerns Skydance soll nun an der New Yorker Börse gehandelt werden, wie das Unternehmen mitteilte.
3: Der Megamedienkonzern Skydance startet mit einem Haufen Schulden und Sorgen über politische Einflussnahme. Hollywood befürchtet großen Stellenabbau und Liberale befürchten, dass der neue Herrscher, Tech-Milliardär und Trump-Unterstützer Larry Ellison, den Nachrichtensender CNN zensieren wird. Trump kann CNN nicht leiden und hatte den Sender erst kürzlich aus dem Weißen Haus verbannt. Paramount hat versprochen, in den ersten 2 Jahren 30 Filme in die Kinos zu bringen. Aus den USA, Tina Eck.
1: Zum Sport. Im Rennen um Olympia 2036 muss München ein halbes Dutzend Mitbewerber ausstechen. Als aktuelle Rivalen im Vergabeverfahren nannte das Internationale Olympische Komitee Korea, Ungarn, die Türkei und Südafrika. Als nächstes entscheidet das IOC im März, welcher der Bewerber in die zweite Runde des Vergabeprozesses einzieht. Vergeben werden Olympia und Paralympics 2036 bei einer Generalversammlung Mitte 2029. Die U21-Nationalmannschaft fährt als Gruppensieger zur Fußball-Europameisterschaft in Albanien und Serbien. Mit einem 2:0 im abschließenden Qualifikationsspiel gegen Georgien hat die Mannschaft das EM-Ticket gebucht.

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1: Ich bin Dirk Zeitler. Erstmal stellt die AfD in Deutschland den Präsidenten eines deutschen Landesparlaments. Der Landtag in Sachsen-Anhalt wählte den AfD-Politiker Tobias Rausch in das höchste Amt. Und zwar mit 4 Stimmen mehr als AfD und BSW zusammen haben.
2: Auf den Fluren hier im Magdeburger Landtag wird heftig darüber gemutmaßt, woher die 4 zusätzlichen Stimmen für den AfD-Politiker kamen. Kamen sie von der CDU? Deren Fraktion hatte die Empfehlung ausgesprochen, sich zu enthalten. Daran hielten sich aber nicht alle. Einige stimmten auch dagegen. Aber auch dafür? Die Wahl des Landtagspräsidenten hat auch Signalwirkung. Mit Stimmen einzelner CDU-Abgeordneter könnte sich Ulrich Siegmund von der AfD im Dezember zum Ministerpräsidenten wählen lassen. Aus Magdeburg Simon Krämer.
1: Der frühere BND-Präsident Hanning ist unter Spionageverdacht festgenommen worden. Nach Angaben des Generalbundesanwaltes geht es unter anderem um versuchten Landesverrat und geheimdienstliche Agententätigkeit. Ebenfalls festgenommen wurde Hannings früherer Büroleiter. Er soll Hanning gegen Geld mit mehr als 2000 teils als Verschlusssache eingestuften Dokumenten des Bundesnachrichtendienstes versorgt haben. Hanning soll die Informationen für seine Tätigkeit als Sicherheitsberater genutzt haben. Zum Sport. Das Internationale Olympische Komitee hat die Rivalen Münchens für die Ausrichtung der Olympischen und Paralympischen Spiele 2036 bekannt gegeben. Will die bayerische Landeshauptstadt gewinnen, muss sie ein 50 Dutzend Bewerber ausstechen.
3: Katar, Indien, Südkorea, Ungarn, die Türkei und Südafrika lauten die Mitbewerber der Münchner. Jeder Bewerber hat sein Für und Wider. Katar etwa ist finanziell attraktiv, wäre da nicht die große Hitze und der Iran-Krieg. Indien ist aufgrund der Bevölkerungsdichte interessant, aber die Luftverschmutzung setzt ein deutliches Minus unter die indische Bewerbung. Südafrika hat dagegen keine Erfahrung mit Olympischen Spielen. Würde das IOC die Spiele nach Europa vergeben, hätte München recht gute Chancen gegen Istanbul und Budapest. Tanja Wagner, Nachrichtenredaktion.
1: Die U21-Nationalmannschaft fährt als Gruppensieger zur Fußball-Europameisterschaft in Albanien und Serbien. Mit einem 2:0 im abschließenden Qualifikationsspiel gegen Georgien hat die Mannschaft das EM-Ticket gebucht.

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1: Ich bin Dirk Zeitler. Der Landtag in Sachsen-Anhalt hat einen AfD-Politiker zum Präsidenten des Parlaments gewählt, erstmals in der Geschichte der Bundesrepublik. Während AfD-Chefin Weidel ein Ende der Brandmauernpolitik fordert, äußerten sich Linke und Grüne entsetzt.
2: Linken-Fraktionschefin Reichenegg spricht von einer Schande, Vizekanzler Klingbeil von einem Tabubruch. Ähnlich empört äußerten sich grüne Spitzenpolitiker. Und auch Unionsfraktionschef Frei ist besorgt, denn AfD-Spitzenkandidat Rausch bekam im Landtag in Magdeburg mehr Stimmen, als AfD und BSW gemeinsam auf die Waage bringen. Damit könnte die Wahl von Ulrich Siegmund im Dezember zum Ministerpräsidenten Sachsen-Anhalts wahrscheinlicher werden. In Sachsen-Anhalt ist die AfD vom Verfassungsschutz als rechtsextrem eingestuft. Tanja Wagner, Nachrichtenredaktion.
1: Die Proteste für bessere Schulen in Frankreich weiten sich aus. Bei einem landesweiten Protesttag sind gestern Schüler, Studenten und Eltern auf die Straße gegangen. An zahlreichen französischen Gymnasien und einigen Universitäten gab es Blockadeaktionen.
3: Zehntausende Menschen haben sich den Protestzügen hier in Paris und in anderen Großstädten angeschlossen. Und mit ihren Forderungen nach vernünftig ausgestatteten Schulen und ausreichend Lehrkräften erhalten die jungen Leute jetzt auch breite Unterstützung von Gewerkschaften, Lehrern und ihren Eltern. Diese reiten sich heute mit in die Protestzüge ein, auch um sich bei befürchteten Rangeleien mit der Polizei schützend vor die jungen Menschen zu stellen. Aus Paris, Michael Evers.
1: Die Anschaffungspreise von Elektroautos und Verbrennern nähern sich wieder an. Nach einer Studie des Center Automotive Research waren die beliebtesten Stromer im September im Schnitt noch 2.124 Euro teurer als vergleichbare Verbrenner. Das waren 125 Euro weniger als im August. Als Gründe nennt das Institut höhere Rabatte und neue günstige Elektroautos. Während eines Lufthansa-Fluges vom kolumbianischen Bogotá nach Frankfurt hat ein Passagier randaliert. Nach Angaben der Frankfurter Polizei soll der 33-Jährige unter anderem mehrfach an der Flugzeugtür gerüttelt haben. Die Aufforderung des Flugpersonals, das zu unterlassen, soll er ignoriert haben. Bodenpersonal und zwei Passagiere hätten ihn schließlich gestoppt. Nach der Landung wurde der Mann festgenommen.

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1: Ich bin Doc Zeitler. Erstmals stellt die AfD einen Landtagspräsidenten in Deutschland. Im Parlament von Sachsen-Anhalt bekam der 35-jährige Tobias Rausch in geheimer Abstimmung 48 von 82 Stimmen. Also viel mehr als AfD und BSW zusammen haben. Zu Mutmaßungen, die vier Stimmen seien von der CDU gekommen, meinte Fraktionschef Sven Schulze, dies lasse sich nicht nachvollziehen. Bildung muss schon vor der Schule beginnen. Davon ist die Mehrheit der Menschen in Deutschland überzeugt. Im Bildungsbarometer des IFO-Instituts sprechen sich die meisten auch dafür aus, für frühkindliche Förderung mehr Geld auszugeben.
2: Was Hänschen nicht lernt, lernt Hans nimmermehr. Für viele gilt das alte Sprichwort noch. Sie wünschen sich einen stärkeren Fokus auf frühkindliche Bildung. Fast 3/4 der Befragten halten ein verpflichtendes Vorschuljahr für sinnvoll. Und sogar 9 von 10 finden es richtig, Kinder im Alter von 4,5 Jahren einem Sprachtest zu unterziehen. Mit ihren Kitas sind Eltern in Deutschland meist zufrieden. Gleichzeitig fordern viele aber auch mehr Geld für die Einrichtungen und eine bessere Bezahlung für das Personal. Tanja Wagner, Nachrichtenredaktion.
1: Die Proteste für bessere Schulen in Frankreich weiten sich aus. Bei einem landesweiten Protesttag sind gestern Schüler, Studenten und Eltern auf die Straßen gegangen. An zahlreichen Gymnasien und einigen Universitäten gab es Blockadeaktionen.
3: Zehntausende Menschen haben sich den Protestzügen hier in Paris und in anderen Großstädten angeschlossen. Und mit ihren Forderungen nach vernünftig ausgestatteten Schulen und ausreichend Lehrkräften erhalten die jungen Leute jetzt auch breite Unterstützung von Gewerkschaften, Lehrern und ihren Eltern. Diese reiten sich in die Protestzüge ein, auch um sich bei befürchteten Rangeleien mit der Polizei schützend vor die jungen Menschen zu stellen. Aus Paris, Michael Evers.
1: Während eines Lufthansa-Flugs vom kolumbianischen Bogotá nach Frankfurt hat ein Passagier randaliert. Nach Angaben der Frankfurter Polizei soll der 33-Jährige unter anderem mehrfach an der Flugzeugtür gerüttelt haben. Die Aufforderung des Flugpersonals, das zu unterlassen, soll er ignoriert haben. Bordpersonal und 2 Passagiere hätten ihn schließlich gestoppt. Nach der Landung wurde der Mann festgenommen.